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2: Guten Morgen am Freitag und heute geht's weiter mit den Regenschauern und Gewittern. Es kann wieder ziemlich ungemütlich werden. Kleinräumige Überflutungen sind heute auch nicht ausgeschlossen. Zeitweise schafft es aber auch die Sonne durch und bringt dann 20 bis 30 Grad maximal. Am Wochenende gibt es dann generell mehr Sonnenschein für dich.
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2: 5.25 Uhr, Hey zu dir ins Auto, das ist der Krone-Hit-Verkehrscheck, powered bei ÖAMTC und da läuft es aktuell noch sehr entspannt auf österreichischen Straßen, du kommst gut voran.
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2: Schönen guten Morgen, 5.45 Uhr, 5:45, ist es, Freitag in der Früh, mit dabei heute bei uns, Anita, Homeoffice, ich habe 10.000 Euro mit im Koffer, Ableidinger, guten Morgen.
3: Mit dem schlafe ich ja schon fast, mit dem 10.000 Euro Geldkoffer.
2: Wie du möchtest.
3: Ja, ich hoffe, du bist allzeit ready, immer richtig abheben, kann auch jetzt so um 5:45 in der Früh soweit sein.
2: Lea sagt dir, wie es auf den Straßen ausschaut. Und wir starten schon ein bisschen Richtung Wochenende, am Freitag in der Früh, die Wetteraussichten gibt's jetzt von Marleen, guten Morgen.
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4: Guten Morgen am Freitag und heute geht's weiter mit den Regenschauern und Gewittern. Es kann wieder ziemlich ungemütlich werden. Kleinräumige Überflutungen sind heute auch nicht ausgeschlossen. Zeitweise schafft es aber auch mal die Sonne durch und bringt dann 20 bis 30 Grad maximal. Am Wochenende gibt es dann generell mehr Sonnenschein bei bis zu 27 Grad.
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4: Das ist der Blick auf Österreichs Straßen. Krone-Hit-Verkehrscheck powered by ÖRMTC. In der Steiermark auf der A2 Richtung Wien zwischen Sinnabelkirchen und Ilz. Da gab es einen LKW-Brand. Aktuell ist da noch die rechte Fahrspur gesperrt. Du verlierst momentan eine halbe Stunde. Und Niederösterreich A1 Richtung Salzburg zwischen Haag und Öd. Da hat es gekracht. Die linke Fahrspur ist gesperrt. Du kommst aber ganz gut rechts vorbei. Gute Fahrt. Jetzt zu Clemens Draxler.
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5: Die österreichischen Landwirte müssen nach der Dürre und den Ernteschäden weiter auf finanzielle Hilfe warten. Die Bundesregierung kann sich auch gestern nicht einigen. ÖVP, SPÖ und NEOS sagen, die Gespräche waren konstruktiv. Heute soll weiter verhandelt werden. Die Koalition ist sich zwar einig, dass den Landwirten geholfen werden soll, verhandelt wird aktuell, woher das Geld dafür kommen soll. Diskussionen gibt es auch weiterhin rund um das Klimaschutzgesetz. Umweltorganisationen fordern ja rasch Maßnahmen, da der menschengemachte Klimawandel bereits seine Spuren hinterlässt. Bis 2040 wollte Österreich eigentlich klimaneutral werden. Die ÖVP will dem aber nur so lange zustimmen, solange Österreich ein wettbewerbsfähiger Standort bleibt. Die SPÖ und die NEOS sehen darin einen Rückschritt. Schwere Unwetter hat es gestern in großen Teilen Österreichs gegeben. Gespürt haben das auch Passagiere am Flughafen Wien Schwechat. Wegen der heftigen Regenfälle und dem Hagel mussten die Austrian Airlines Flüge nach Hamburg und Zürich streichen. Die Fluggäste wurden umgebucht oder können erst heute fliegen. Andere Flüge waren gestern Nachmittag und Abend stundenlang verspätet. 5 Bundesliga-Teams könnten in diesem Herbst internationalen Fußball spielen. 3 von ihnen hatten gestern ihre Playoff-Hinspiele. Rapid Wien spielt gegen die Hearts of Midlothian aus Schottland unentschieden. Nach einer 1:0-Führung und einem 1:2-Rückstand endet das Conference League-Playoff-Spiel mit 2:2. Die Wiener Austria hatte gegen den portugiesischen Topclub Braga wie erwartet ein schweres Spiel. Die Veilchen verlieren mit 0:2. Red Bull Salzburg gewinnt dafür am Abend gegen den schwedischen Überraschungsmeister Mjällby mit 1:0. Die Salzburger könnten damit im Rückspiel nächste Woche den Aufstieg in die Europa League Gruppenphase fixieren.
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1: Guten Morgen, 6:06 ist es, wir stehen heute gemeinsam auf, noch ist es relativ früh und wenn du noch eine Sekunde Zeit hast, dann einfach nochmal ganz kurz fokussieren, wie das ist, wenn du die 10.000 Euro gewinnst. Es geht um einen einzigen Satz, ich höre Krone Hits, die meiste Musik, damit holst du dir 10.000 Euro und Anita, ich habe das Gefühl, du wartest schon ganz sehnsüchtig, bis endlich jemand richtig abhebt.
2: Naja, bis ich den nächsten 10.000 Euro Geldkoffer rausgeben kann. Stefanie aus Wien, sag mal, warum hast du dich angemeldet?
3: Wir haben heuer geheiratet und so ein Abzahlpuffer ist nicht schlecht.
2: Ja, wie merkst du denn den Satz, damit du auch wirklich richtig abhebst?
3: Ach, den habe ich mir nur eingeprägt. Ich habe es mir durchgelesen 2-3 Mal und also das muss ich sagen, wenn es soweit ist. Und ja, ich habe es mir leicht gemerkt. Es ist ja auch nicht so schwer.
2: Ja, voll. Ich finde es nämlich auch nicht so schwierig. Aber weißt du, wenn man halt da gewöhnt ist, mit Hallo oder mit dem Nachnamen abzuheben. Oder manche trauen sich auch gar nicht. Ich verstehe es eh, für voll viel ist es auch voll die Überwindung. Dass wenn das Handy läutet, dann ist es immer so stressig. Okay, ich kenne die Nummer nicht oder die Nummer ist unterdrückt. Wer könnte das sein? Deswegen einfach entspannt bleiben, immer so abheben. Dann liegst du auf jeden Fall richtig. Gib mir deine Nummer jetzt online auf kronehit.at.

Schönen guten Morgen, 6:11 ist es. Freitag in der Früh, wir sind vom Wochenende. Wetteraussichten fürs Wochenende gibt's in 10 Minuten hier bei uns zum Aufstehen.

0: Was nervt dich wahnsinnig? Im Flugzeug, 13 Minuten nach 6 ist es ganz Österreich im Urlaubsmodus und viele sind ja schon weggeflogen und manche haben es vielleicht auch noch vor. Die Uschi aus dem Pongau ist bei uns am Telefon. Erzähl mal, was nervt dich so richtig? Was war denn los bei dir beim Flug nach Kanada?
1: Da sind Eltern mit einem kleinen Kind neben mir gesessen. Das Kind war wirklich nicht mehr so klein, weißt du. Und das hat nur einmal dumm getanzt und Ding und Ding. Und ich mag recht gern den Tomatensaft und habe aber ein gelbes Kostüm gehabt. Und das Kind hat meinen ganzen Tomatensaft übers Kostüm geschickt.
2: Oh,
1: normalerweise ist mir viel wurscht beim Fliegen, weißt du. Aber das nervt mich tierisch, wenn die da die Kinder nicht unter Kontrolle haben.
0: Okay, also das heißt, es gab da eine neue Farbe beim Aussteigen, nicht nur gelb, sondern gelb-rot war angesagt, ja? Das kann ich mir vorstellen, dass das ziemlich nervig ist. Wie schaut es bei dir aus, wenn du im Flieger bist? Was nervt dich ganz besonders, Marleen? Was nervt dich?
2: Naja, wenn irgendwer stinkt.
0: Okay.
2: Weil das wirst du einfach nicht los.
0: Ja. Du steigst ein und denkst, super, Langstrecke, nächsten 8 Stunden. Ne?
2: Ja.
0: 14 Minuten nach 6 ist. Guten Morgen.

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2: Guten Morgen, 20 Minuten nach 6 ist es. Wir starten gemeinsam mit dir in diesen Freitag. Heute ist der 21. August. Lea sagt dir gleich, wie es auf den Straßen ausschaut. Und die Wetteraussichten fürs Wochenende gibt's jetzt von Marlene.
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3: Guten Morgen am Freitag, und gestern gab es noch ziemlich heftige Unwetter. Auch heute ziehen wieder einige Regenschauer und Gewitter durch. Jetzt in der Früh und am Vormittag am ehesten in Vorarlberg und Tirol. Am Nachmittag dann auch verbreitet in ganz Österreich. Dazwischen gibt es aber auch längere sonnige Phasen, vor allem von Salzburg bis ins Burgenland bei 20 bis 30 Grad maximal. Am Wochenende gibt es dann generell wieder mehr Sonnenschein für dich.
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3: Hi zu dir ins Auto, Kronehit Verkehrscheck powered by ÖAMTC. Das ist jetzt mal dein Update in der Steiermark. A2 Richtung Wien zwischen Zinnabelkirchen und Ilz, da gab es einen LKW-Brand. Die rechte Fahrspur ist da wegen den Aufräumarbeiten noch gesperrt. Im Auto verlierst du momentan 20 Minuten. Ansonsten läuft's, ich wünsche dir eine gute Fahrt.
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0: Guten Morgen, das ist Natascha Bedingfield und heute ganz, ganz großer Tag für Natascha Bedingfield, muss man sagen, weil sie hat die Once in a Lifetime Anita Ableidinger zu treffen.
1: Ja, na wow, die wird sich sicher freuen, die treffen nämlich heute in St. Köln nämlich.
0: Und zwar bei Frequency. Mhm. Und da wird die große Herausforderung für Natascha Bedingfield, dass du sie interviewst.
1: Ja, ich habe noch keine Fragen und vor allem, ich brauche noch ein paar gute Fragen und dann muss ich sie vor allem noch auf Englisch übersetzen, aber mit ChatGPT werde ich das hoffentlich schaffen und ein bisschen noch lernen, damit es ein bisschen flüssiger klingt.
0: Und Anita ist ja eine ganz, ganz große Interviewerin. Ich darf an ein super Interview mit Hardwell erinnern.
2: Do you have a bed for tonight?
3: Yeah.
2: Don't want to have a little space in my tent?
3: No, I'm okay, thank you.
2: Okay. Ich habe mir voll einen Korb gegeben.
0: Don't want to have a little space in my tent, ja? Das ist überraschend, dass er da nicht sofort eingestiegen ist.
1: Ja, aber er hat zumindest meine Frage verstanden. Captain Luke, du warst ja auch dabei.
4: Ich war dabei.
1: Erinnern?
4: Es war Fremdschämen auf hohem Niveau. Hardwell ganz höflich. No, thank you. Lassen Sie mich in Ruhe.
0: Aber Anita, du musst es so sehen. Es hat nichts mit dir als Person zu tun. Es waren die Englischkenntnisse, die ihn ein bisschen abgeschreckt haben.
1: Wahrscheinlich. Hey, ich muss ein bisschen üben. Also welche Fragen könnte ich der Natascha Bedingfield heute stellen? Weil ich habe mir gedacht, vielleicht nehme ich einfach mal so zwei Bilder von euch beiden mit. Von dir, Meinrad, und von Captain Luke. Und werde sie einfach befragen. Sagen so, hey, wer ist da der Charmantere oder wer hatte schon in seinem Leben öfters GV oder keine Ahnung sowas seitdem.
0: GV, ja, GV.
1: Na, habt ihr gute Fragen?
0: Ja. Na, wir freuen uns auf deine.
1: Super, es hat so eine Hilfe.
4: Nimm es auf jeden Fall auf, ich will es mir anhören.
1: Viel Spaß Englisch. Auf jeden Fall, Anita. Toi, toi, toi, tschüss.
4: Egal, was sie sagt, also, nimm dich auf.
0: Lass sie ganz herzlich grüßen von uns, gell? Ja. Beste Grüße.

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2: 6.45 Uhr, dreiviertel sieben ist es. Guten Morgen, heute am Freitag, letzter Arbeitstag der Woche. Mit dabei Anita, Homeoffice Ableidinger, guten Morgen.
3: Guten Morgen.
2: Und was ich an dir schätze, du gibst nicht auf, 10.000 Euro in deinem Koffer und hoffentlich bald bei einem unserer Hörer oder Hörerin.
3: Ja, ich bin da sehr hartnäckig. Also einfach nur richtig abheben. Vor allem jetzt vor dem Wochenende ist es, glaube ich, nochmal richtig toll, noch so einen 10.000 Euro Geldkoffer da auf dem Beifahrersitz geschmissen zu bekommen.
2: Lea ist bei uns, sie sagt uns, wie es ausschaut auf den Straßen. Schönen guten Morgen.
4: Guten Morgen.
2: Clemens meldet sich gleich mit den Nachrichten. Guten Morgen.
5: Guten Morgen,
2: und,
5: hallo.
2: Und Marleen hat die Wetteraussichten. Guten Morgen.
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3: Guten Morgen Freitag und heute wechseln sich wieder Gewitterwolken und die Sonne ab. Jetzt in der Früh kommt sie immer wieder nass runter in Vorarlberg und Tirol. Die meiste Sonne gibt es heute von Salzburg bis ins Burgenland, aber auch hier wird es dann am späten Nachmittag wieder unbeständig und du musst stellenweise mit Gewittern rechnen. Es bleibt ziemlich drückend schwül bei bis zu 30 Grad. Am Wochenende gibt es dann wieder mehr Sonnenschein, vor allem dann am Sonntag.
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3: Hi zu dir ins Auto, Krone-Hit Verkehrscheck powered by ÖAMTC. Da ist schon einiges los auf Österreichs Straßen. Wir starten mal mit Good News. Steiermark A2 Richtung Wien zwischen Sinnerbelkirchen und Ilz gab es einen LKW-Brand. Die rechte Fahrspur ist dann noch gesperrt, der Stau hat sich aber aufgelöst. Steiermark A9 Richtung Linz zwischen Übelbach und dem Knoten Michael, da hat es gekracht. Die rechte Fahrspur ist gesperrt, 10 Minuten plus. Oberösterreich A9 Richtung Graz zwischen Ried und Inzersdorf, Sperre der Tunnelkette Wartberg. Im Tunnel liegen Teile auf der Fahrbahn. Sperre am besten einfach abwarten. Und falls du schon unterwegs bist in die Arbeit in Wien, innerer Margaretengürtel beim Matzleinsdorfer Platz, ist ein Unfall passiert. Eine Fahrspur ist frei. Es beginnt sich schon zu stauen. Gute und vor allem sichere Fahrt. Und jetzt dein Nachrichtenupdate. Clemens Draxler.
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6: In großen Teilen Österreichs hat es gestern Nachmittag und Abend schwer gewittert. Allein im niederösterreichischen Bezirk Bruck an der Leitha gab es mehr als 230 Feuerwehreinsätze. Die Feuerwehr musste unter anderem Insassen aus einem Auto retten, das im Hochwasser gesteckt ist. In Maria Elend ist unterdessen ein Baum auf ein Wohnhaus gestürzt. Und auch am Flughafen Wien-Schwechat gab es wegen der Gewitter gestern Flugausfälle und Verspätungen. Die gestrigen Gewitter sind zumindest eine gute Nachricht für die Pegelstände der Donau. Das Wasser steht zwar immer noch deutlich niedriger als sonst, aber die Donau erholt sich langsam, zeigen Daten des hydrographischen Dienstes. In den letzten Wochen gab es ja große Probleme durch das Niedrigwasser. In Ungarn musste etwa das einzige Atomkraftwerk des Landes abgeschaltet werden. In Deutschland gab es Lieferprobleme, weil Schiffe nicht mehr auf der Donau fahren konnten. In Linz sind mittlerweile 3 Menschen an den Legionellen verstorben, teilen die Behörden gestern Abend mit. 26 Menschen sind seit Juli erkrankt. Die Krankheit wird durch verunreinigtes Wasser übertragen und kann Fieber, Magen-Darm-Probleme und Lungenentzündungen auslösen. Die Linzer Behörden haben einen verunreinigten Kühlturm gefunden. Noch kann aber nicht ausgeschlossen werden, dass die Legionellen von woanders stammen. Norwegen rüstet an der Grenze zu Russland auf. In der Arktis gibt es ab sofort eine zusätzliche Brigade und ein neues Luftabwehrsystem. Dadurch sollen Norwegen und die NATO schnell auf eine Bedrohung aus Russland reagieren können. Der Nachbar Finnland untersucht unterdessen, ob gestern ein russischer Jet in den finnischen Luftraum eingedrungen ist. Und Rapid Wien verschafft sich gestern im Conference League Playoff eine gute Ausgangslage für das Rückspiel. Die Hütteldorfer holen gegen die Hearts of Midlothian aus Schottland ein 2:2 und haben kommenden Mittwoch im Rückspiel Heimvorteil. Die Wiener Austria verliert gestern Abend unterdessen mit 0:2 gegen den portugiesischen Topclub Braga.
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1: Guten Morgen, 6:06 ist es, hier ist Krone-Hit. Wir starten gemeinsam in den Freitag. Und Anita, du telefonierst und telefonierst und telefonierst. Mhm. Ich möchte nicht sagen mit weniger Erfolg, aber mit überschaubarem bis jetzt.
2: Ja, aber einfach nur richtig abheben. Es kann jederzeit soweit sein. Du weißt, ich habe hier mein Handy in der Hand und in der anderen ein 10.000-Euro-Geldkoffer, Autoschlüssel, Wellness-Gutschein im Wert von 2.000 Euro. Also einfach jetzt richtig abheben. Wo ist dein Handy? Schnell schauen, vielleicht läutet es jetzt gleich. Ich rufe jetzt an, okay?
3: Ja, Müller.
2: Na, Oliver, das war jetzt so knapp.
3: Hä?
2: Du weißt nicht, worum es geht, oder?
3: Nein.
2: Du hast dich auf meine Anrufliste geschrieben. Weißt du noch?
3: Wer ist denn da?
2: Die Anita ist da.
3: Wer ist die Anita?
2: Ab Leidinger.
3: Ah, scheiße. Okay, ja. Ja, alles klar.
2: Jetzt klingelt es bei dir und es wäre viel besser, wenn es einfach in deinem Geldbörsel jetzt klingeln würde mit 10.000 Euro,
3: verdammt.
2: Oliver.
3: Ja, zu blöd leider.
2: Und nicht nur die 10.000 Euro, es wird noch einen brandneuen Hyundai Ioniq 3 geben für deinen Wellnessurlaub und für den Wellnessurlaub packen wir noch 2.000 Euro drauf.
3: Ja, kann man nichts machen.
2: Nur richtig abheben, kennst du die Worte?
3: Ja, ja, ja, ja.
2: Ja, ja.
3: Ohne Hit die meiste Musik.
4: Alter, du
3: mein Kollege ärgert sich gerade mit mir.
2: Ich höre das gerade. Kannst du mir kurz mal geben?
3: Ja, ich gebe dann gern.
4: Da bitte,
3: ja.
4: Ich kann mit der Frau Ableitung reden.
3: Hallo.
2: Hallo.
3: Ja, das ist ein Depp. Ja, ich habe mir gedacht, hey, was redet er? Und dann habe ich den Namen gedacht, Alter, nein, das kann es nicht sein. Ach Gott. Dann habe ich mir gedacht, das ist ein kleiner Depp, aber ja. Wenn man gerade bei der Arbeit ist, ist man abgelenkt, ja.
1: Ja, 6:08 ist es, aber Anita, man spürt jetzt ein bisschen, dass du schon 20 Jahre 21 bist, weil du hast gehört, du kannst jetzt mit der Frau Ableidinger reden, ne?
2: Das liebe ich ja, wenn mich jemand sieht.
1: Die Frau Ableidinger, ja? Also, Anita am Telefonieren, es geht um 10.000 Euro, melde dich richtig. Ich höre Krone, die meiste Musik und setze dich noch auf die Anrufliste von der Anita auf krone.at.
2: Von der Frau Ableidinger, bitte.
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2: 14 Minuten nach 7 ist es, Freitag in der Früh. Und ganz ehrlich, was wäre der Freitag ohne den leichtesten Quiz der Welt? Wir spielen heute mit der Christine aus Brunn am Gebirge. Guten Morgen, guten Morgen. Drei Fragen gibt's. Christine, wenn du alle drei Fragen richtig beantwortet hast, gibt's das Krone Hit Heferl mit deinem Namen drauf. Los geht's. Erste Frage kommt jetzt gleich von Danita.
3: Christine, wie viel Geld kann man denn jetzt beim Krone-Hit 10.000 Euro Anruf gewinnen, wenn man am Telefon richtig abhebt?
4: 10.000 Euro.
3: Wow! Yes! Yes! Ich hoffe, du bist auch angemeldet, Christine.
4: Ja.
2: Alles klar, ich höre Krone jetzt. Die meiste Musik ist das Passwort, das Entscheidende.
5: Heute zweiter Tag von Frequency. Das findet ja in St. Pölten statt. St. Pölten ist die Landeshauptstadt von welchem Bundesland, Christine?
4: Na, Niederösterreich.
3: Yes!
5: Geo Plus. Sehr
2: auch
5: gut.
2: Das hervorragend. Christine, ich hoffe, du bist bereit für die dritte und alles entscheidende Frage.
4: Absolut, ich bin gewappnet.
2: Heute ist Freitag, der 21. August. Heute ist der Tag der Senioren.
3: Also ich dein Tag,
2: Tag feiern, ganz genau. Ja,
3: ja, mein Feiertag. Mhm.
2: Welche Haarfarbe bekommen Senioren dann irgendwann mal?
4: Grau.
2: Das ist richtig. Auch bei den grauen Panthern nicht zu schlagen. Die Christine, herzlichen Glückwunsch. So soll es sein. Gut gemacht.
4: Super, danke schön.
2: Schönen Tag dir, schönes Wochenende. Alles Gute.
4: Danke, baba.
3: Tschüss.
2: 16 Minuten nach 7. So einfach geht's. 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Wetteraussichten in 5 Minuten hier auf kronehit.at.

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2: 7:22 ist es. Schönen guten Morgen. Hier ist Cornet. Wir stehen gemeinsam auf. Schaut nach einem schönen sonnigen Tag aus. Lea hat für dich die Infos, wie es auf den Straßen ausschaut und die Details zum Wetter für heute. Und fürs Wochenende gibt's jetzt gleich von Marlene.
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3: Schönen guten Morgen am Freitag. Cool, dass du mit uns Richtung Wochenende startest. Und das Wetter hat aktuell ziemliche Stimmungsschwankungen. Auch heute wieder einige Regenschauer und teils auch heftige Gewitter mit dabei. Gegen Mittag kommt aber auch immer wieder die Sonne durch und bringt dann 20 bis knapp 30 Grad. Auch am Wochenende, da bleibt uns das wechselhafte Wetter. Aber generell gibt es da mehr Sonnenschein für dich.
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3: 7:23 Uhr, das ist der Blick auf Österreichs Straßen. Krone-Hit-Verkehrscheck powered bei ÖAMTC. Gleich mal Good News in der Steiermark. A2 Richtung Wien zwischen Sinnabelkirchen und Ilz gab es einen LKW-Brand. Die Arbeiten sind abgeschlossen. Es sind alle Fahrspuren wieder frei. Du kommst wieder ganz normal voran. Und nochmal Good News, Steiermark A9 Richtung Linz. Zwischen Übelbach und dem Knoten Michael gab es einen Unfall. Jetzt sind wieder alle Fahrspuren frei. Da läuft's wieder. Und auch sonst auf Österreichs Straßen sehe ich da keine längeren Verzögerungen, also gute Fahrt.
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0: Schönen guten Morgen, hier ist Kronet. Wir starten gemeinsam in diesen Freitag. Jetzt ist es 7.37 Uhr, 7 Minuten nach halb 8 und drei Viertel bei uns die nächsten Nachrichten. Und wir sprechen heute über das Fliegen. Viele sind ja schon weggeflogen im Sommer oder fliegen vielleicht auch noch weg. Was stört dich ganz besonders beim Fliegen? Meld dich unter 07711 27711. Viele sagen, es ist die Rückenlehne, die ich immer sofort zu mir bekomme vom Vordermann oder von der Vorderfrau, sobald man eingestiegen ist. Die Anita hat immer die besondere Freude, dass sie zwischen zwei Männern eingeklemmt sitzt.
1: Ja, das immer so super breit machen, hasse ich. Immer der Kampf um die Lehne. Wer kann da so seinen Ellbogen abstützen?
0: Du zahlst ja nicht für extra Legroom. Du sagst, haben Sie irgendwie Platz zwischen zwei Männern, dann nehme ich den ganz gerne.
1: Genau so ist es.
0: Der Michael hat sich bei uns gemeldet aus Oberösterreich. Was nervt dich denn beim Fliegen ganz besonders?
2: Ja, das kann ich dir jetzt gleich sagen, was mich richtig aufregt. Das Klatschen. Ich meine, ganz ehrlich, du sitzt im Flieger und dann, egal wo du hinfliegst, wenn es eine halbe Stunde ist oder 10 Stunden, egal was, das ist doch selten blöd. Ich mache das beim Busfahrer auch nicht, oder? Wenn ich mit dem Bus jetzt in den Nachbarort fahre und dann, hey, super gemacht, lässig, bravo. Ich meine, das ist ja blöd.
1: Aber ich finde, mittlerweile ist es ja gar nicht mehr so häufig, oder? Dass Leute klatschen.
0: Ja, also ich erinnere mich mal, ich bin nach Lissabon geflogen und da hat der Pilot dann, glaube ich, im dritten Anlauf hat es dann geschafft und da haben wir diese Erleichterung auch gespürt beim Klatschen.
1: Ja. Ja, das ist was anderes. Ja, aber im Bus könnte man es mal einführen, das wäre doch auch nett, da freut man sich darum. Also und könnt ihr auch bitte mal quatschen, wenn ich mal irgendwas gesagt habe, da würde ich mich auch drüber freuen.
0: Ja, das machen wir dann ab übernächster Woche und die Sache ist, was stört dich, was nervt dich richtig, wenn du im Flieger sitzt? 07711 27711 ist die Hotline zu uns. Guten Morgen.
1: Aufstehen mit der meisten Musik am Morgen und da gibt es jetzt Country Sound von Beyoncé.
0: Die Nummer magst du gern,
1: yes, das ist Texas Hold'em.

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2: Schönen guten Morgen, 7:45 Uhr, es ist 3:08 Uhr, hier ist Kronet, Freitag in der Früh mit dabei. Anita, Homeoffice ab Leidinger, guten Morgen.
3: Hallo.
2: Zum Ponyhof nach Niederösterreich, nach wie vor 10.000 Euro bei dir.
3: Die liegen noch da, aber kann gerne abgeholt werden, einfach nur richtig abheben mit den Worten, ich höre Kronet, die Meistermusik.
2: Clemens ist für die Nachrichten zuständig bei uns, schönen guten Morgen.
4: Guten Morgen.
2: Lea sagt dir, wie es auf den Straßen ausschaut, schönen guten Morgen.
5: Guten Morgen.
2: Und Marleen, wichtige Rolle vor dem Wochenende, die Wetteraussichten bitte, guten Morgen.
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5: Guten Morgen Freitag und heute geht's weiter mit den Regenschauern und Gewittern. Es kann wieder ziemlich ungemütlich werden. Kleinräumige Überflutungen sind heute auch nicht ausgeschlossen. Zeitweise schafft es aber auch die Sonne dann durch bei 20 bis 30 Grad maximal. Jetzt aktuell 18 Grad in Villach, 16 in Schladming oder 20 Grad hier bei uns in Wien. Am Wochenende gibt es dann generell mehr Sonnenschein bei dir, vor allem am Sonntag bei bis zu 27 Grad.
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5: Heizt du dir ins Auto? Kronehit Verkehrscheck powered by ÖRMTC. Das ist jetzt wichtig für dich in der Steiermark. A2 Richtung Klagenfurt zwischen Graz Ost und West. Ein PKW hat da Öl verloren. Auch auf der A9 Richtung Slowenien bis zur Auffahrt Lebring gibt es immer wieder Ölspuren auf der Fahrbahn. Also da vorsichtig fahren. Der Streckendienst ist da schon unterwegs. Ansonsten läuft's. Gute Fahrt jetzt zu Clemens Draxler.
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6: Der Hagel und die schweren Gewitter von gestern Abend haben die Feuerwehr auf Trab gehalten. Allein im niederösterreichischen Bezirk Bruck an der Leitha gab es 400 Einsätze. Die Feuerwehr musste unter anderem Menschen aus einem Auto holen, das im Hochwasser gesteckt ist. Am Flughafen Wien-Schwechat hat es gestern mehrere Ausfälle und Verspätungen gegeben. In Oberösterreich soll eine 45-Jährige Anfang der Woche ihrer 13-jährigen Tochter mit einem Messer attackiert haben. Die Kronenzeitung berichtet heute in der Früh über den Vorfall in einem Postbus. Zwei Passagiere schreiten im Bus ein und verhindern dadurch offenbar Schlimmeres. Die 45-jährige Mutter ist jetzt in Haft. Die 13-jährige Tochter wurde mit einer Schnittverletzung am Hals im Spital behandelt und wird jetzt psychisch betreut. Die Sperre der Schnellbahn-Stammstrecke in Wien verkompliziert aktuell auch den Weg zum Flughafen. Das soll sich aber ab heute ändern. Vom Wiener Hauptbahnhof gibt es seit der Früh nämlich zusätzliche Verbindungen. Alle 15 Minuten fährt ein Zug zum Flughafen. Ab Montag gibt es dann auch wieder eine direkte Verbindung von Wien-Mitte zum Flughafen. Die ÖBB bieten statt dem Zug einen Bus an. Mit 46 Jahren gibt eine absolute Legende des Fußballs ein überraschendes Comeback. Ronaldinho will in der dritten italienischen Liga bei Ravenna auf Torjagd gehen. Am Flughafen stehen die Fans gestern Schlange, um ein Autogramm von Ronaldinho zu ergattern. Der Brasilianer wird aber wohl nur ein paar Spiele für Ravenna bestreiten. Dann unterstützt der Fußballweltmeister von 2002 das italienische Team auf unternehmerischer Ebene. Und vor der Küste Mexikos gibt es ein kleines Wunder. Zwei Fischer sind nämlich 5 Tage lang auf dem offenen Meer in einer Kühlbox getrieben. Gestern können sie von der mexikanischen Küstenwache gerettet werden. Ihr Fischerboot ist von einer Welle getroffen worden und untergegangen. Die beiden Fischer können gerade noch die Kühlbox freiräumen und hineinklettern, bevor das Schiff sinkt. 5 Tage lang treiben sie in der prallen Sonne am Meer ohne Essen und ohne Trinken. Beim Wiedersehen gestern mit der Familie fließen ganz viele Tränen.
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1: Und wieder 5 Kilometer Stau auf einer Sommerbaustelle. 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
2: Boah, super mühsam, wenn du da täglich im Stau stehst. Hi, Anita Ableidinger hier mit einer guten Nachricht. 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Heb einfach immer richtig ab. Ich höre Krone-Hit, die meiste Musik. 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
1: Schönen guten Morgen, wir stehen gemeinsam auf und wir haben 10.000 Euro für dich, für einen einzig entscheidenden Satz. Ich, Herr Krone, die meiste Musik. Und bis jetzt, Anita, ich meine, möchte dir in keiner Weise einen Vorwurf machen, aber mittelerfolgreich von deiner Seite.
2: Vor allem, als ich gestern mit der Liane aus Enzesfeld in der Brunn telefoniert habe, ich habe sie angerufen in der Hoffnung, dass sie richtig abhebt. Du weißt, ich, Herr Krone, hätte die meiste Musik. Ich winkte da mit Autoschlüsseln und auch mit einem 10.000 Euro Geldkoffer und Wellnessurlaub und so weiter. Hör mal, wie sie, ich war ein bisschen verstört, wie sie gestern abgehoben hat.
3: Grüß Gott, ich will keine Umfragen, irgendwas, noch sonst irgendwas. Auf Wiedersehen.
2: Liliane?
3: Bitte.
2: Hallo, also ich mache jetzt keine...
3: Ich will nichts beantworten und gar nichts.
2: Du musst doch gar nichts beantworten.
3: Es geht ja immer nur um das.
2: Also es geht um eine fette Überweisung auf dein Konto, wenn du nur richtig abgehoben hättest.
3: Nein. Doch. Ich höre Krone Hit, die meiste Musik.
2: Ja.
3: Nein. Nein. Oh Gott. Hätte ich nicht abgehoben. Ich habe auf meiner Mail, ich höre Krone Hit, die meiste Musik. Komm, hör auf. Ich bin jetzt angefressen auf mich selber.
1: Ja, das ist wirklich ärgerlich. Also ich weiß, man ist es so gewohnt und hebt irgendwie ab und sagt, wer stört oder was auch immer. Ja.
2: Ich will bei keinen Umfragen mitmachen.
1: Ja,
2: danke,
1: ich mache bei keinen Umfragen oder
2: man kennt
1: bitte
2: diese Begrüßung
1: jetzt nicht. Ja. Oder du schon wieder. Egal. Also ich höre Krone Hit, die meiste Musik. Das ist der erste Satz, um den geht's. 10.000 Euro für dich und setz dich sicherheitshalber noch auf die Anrufliste von der Anita. Alle Infos auf kronehit.at. Schönen guten Morgen. 8 Minuten nach 8 ist es jetzt.

Schönen guten Morgen, Freitag in der Früh. Sehe schon die ersten Sonnenstrahlen hier in Tirol. Wie das Wetter bei dir ausschaut und am Wochenende wird. Details in 10 Minuten hier auf Connect.

0: 18 Minuten nach 8, es ist guten Morgen. Ich weiß nicht, was du gerade machst, aber ich weiß, was David Alaba gerade macht. Der schaut nämlich auf sein Handy, auf seinen Kalender und sieht, Neustifter Kirtag, da treffe ich mich wieder mit Marleen.
1: Ja, das ist aber schon wirklich...
0: Du hast ihn ja dort getroffen.
1: Ja, das ist wirklich schon sehr, sehr lang her, aber war sehr nett. Und zwar bin ich vor zum Bus gegangen, da war schon eine sehr späte Stunde. Auf jeden Fall musste ich bei meinen Ballerina die Masche binden und er hat sich einfach zu mir hingekniet und gesagt, hey, kann ich dir irgendwie helfen? Brauchst du was? Und ich einfach nur so... Oh mein Gott, du bist ja Alaba! Und dann sind wir herumgesprungen und dann ist er gegangen, weil er gemerkt hat, ich bin vielleicht ein bisschen zu verrückt für ihn.
0: Okay.
1: Das war unsere Erfahrung.
0: Ja. Aber man könnte sagen, er war bei dir schon im Strafraum.
1: Sozusagen.
0: Kirtag für alle, die sich das nicht vorstellen können, in Wien, in Neustift. Wunderschön. Viele Wiener und WienerInnen verkleiden sich, ziehen eine Tracht an. Und Captain Luke, du wohnst ja auch ums Eck. Bist du mit dabei?
2: Nein, ich wäre gerne dabei. Meine ganze Fußballpartie ist dabei. Ich habe aber aus reinem und gutem Gewissen abgesagt, weil ich morgen in der Früh, fit sein muss. Ich habe einen Moderationsjob. Ich darf morgen am ÖFB Campus etwas moderieren.
0: Okay.
2: Wenn ich da am Vortag, am Kiertag war, dann gute Nacht.
0: Ja, aber alle, die du beim ÖFB Campus triffst, die mitspielen, sind ja auch am Kiertag, also das ist ja kein Problem.
2: Die dort mitspielen, die sind, glaube ich, ganz früh im Bett. Und was ja ganz cool ist am Kiertag, da bestellt man ja immer Liter. Wisst ihr, was das ist?
1: Mhm, das hat der Dr. Pohl uns schon beigebracht.
3: Und es geht Liter, das wird bitter, denn das Kopfweh tut so weh, aber ja, zum Glück ist
1: morgen. Oh, ich lieb's so sehr. Ja,
0: also Marleen ist schon in Stimmung.
2: Ein Liter Mineralwasser, ein Liter Spritzwein.
1: Ja, das nennt man ja auch Menü beim Neustifter Kirtag. Sagst du bitte ein Menü und dann kennt sich jeder aus. Liter kommt schon am Tisch.
2: Also alle, die heute in der Früh die Tracht aufbügeln, viel Spaß heute am Neustifter Kirtag.
0: Und alle, die uns zuhören, ich weiß in der Steiermark oder in der Österreich, denken sich, mein Gott, diese Stadler, es ist wirklich bemüht.
1: Viel,
0: Liter, guten Morgen.
1: Viel Elektrolyte trinken, gell?

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2: 8.22 Uhr ist es, 8 Minuten noch, dann ist es 8:30 Uhr. Guten Morgen heute, am Freitag, heute geht alles leichter. Letzter Arbeitstag der Woche. Wetteraussichten gibt's jetzt gleich mal hin. Wie wird's denn bitte? Guten Morgen.
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3: Guten Morgen Freitag und heute wechseln sich wieder Gewitterwolken und die Sonne ab. Jetzt in der Früh kommt es immer wieder nass runter in Vorarlberg und Tirol. Die meiste Sonne gibt es heute von Salzburg bis ins Burgenland. Aber auch hier wird es dann am späten Nachmittag wieder unbeständig und du musst stellenweise mit Gewittern rechnen. Es bleibt ziemlich drückend schwül, trotzdem bei bis zu 30 Grad. Am Wochenende gibt es dann wieder mehr Sonnenschein, vor allem dann am Sonntag.
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3: 8.23 Uhr, Lea Echtermeier da mit dem Kronit-Verkehrscheck, powered by ÖRMTC. In Niederösterreich hat's gekracht. B25 in beiden Richtungen zwischen Ips und Brücke Persenbeug. Es ist gesperrt. Ausweichen geht da über Nebenstraßen oder großräumig über Pöchlern. Und Tirol A13 Richtung Bozen zwischen Steinach und Gries. Reiseverkehr 10 Minuten plus. Ansonsten läuft's. Gute Fahrt.
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1: Sam Smith bringt heute nicht nur sein neues Album raus, sondern auch seine neue Single. Und Sam Smith kennst du logischerweise von Hits wie dem hier. Oh, won't you
2: stay with me? Oder auch diesem hier. Diamonds leave with you.
3: Der hat noch so viele Hits mehr, ist echt unglaublich. Du kennst eigentlich alle Hits von Sam Smith, vor allem vom Hören. Und das Witzige ist, er wollte eigentlich gar nicht Sänger werden, er wollte eigentlich Florist werden. Fühle ich sehr, leider habe ich nur den schwarzen Todesdaumen. Er wollte in Italien leben. Ja, und jetzt ist er halt einfach Superstar und lebt in New York.
2: Auch nicht schlecht, oder?
1: Kann einen härter treffen, oder? Und wir präsentieren dir seine neue Single, Constant Companion heißt sie, Sam Smith, hier auf Krone Hit. 8.34 Uhr.

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2: Guten Morgen, 8.45 Uhr, 3:45 ist es, hier ist Krone Hit. Wir starten gemeinsam mit dir in diesen Freitag. Fein, dass du mit dabei bist. Wen haben wir? Anita, die Frau, die Geld verschenkt. 10.000 Euro für einen einzig richtigen Satz. Ich höre Krone Hit, die meiste Musik ist in Niederösterreich im Homeoffice. Guten Morgen. Guten
3: Morgen, hallo.
2: Dann haben wir Lea bei uns. Schönen guten Morgen mit den wichtigsten Infos, wie es auf den Straßen ausschaut.
3: Guten Morgen.
2: Ich habe schon gehört, in Tirol Richtung Brenner schon die ersten Staus. Wir gehen Richtung Wochenende. Clemens sagt dir die wichtigsten Infos des Tages in den Nachrichten. Schönen guten Morgen, Clemens.
4: Guten Morgen.
2: Und Marleen, du hast eine super Aufgabe. Hey. Ich sehe nämlich viele, viele Sonnenstrahlen hier in Tirol. Die Wetteraussichten im Detail jetzt gleich. Guten Morgen.
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3: Schönen guten Morgen am Freitag. Cool, dass du mit uns Richtung Wochenende startest. Und das Wetter hat aktuell ziemliche Stimmungsschwankungen. Auch heute wieder einige Regenschauer und teils heftige Gewitter mit dabei. Gegen Mittag kommt dann aber auch immer wieder die Sonne durch und bringt 20 bis knapp 30 Grad. Auch am Wochenende bleibt uns das wechselhafte Wetter, aber generell gibt's da mehr Sonnenschein für dich.
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3: Das ist der Krone-Verkehrscheck, powered by ÖRMTC, der Blick auf Österreichs Straßen. Good News in Niederösterreich, B25 zwischen Ips und der Brücke Persenbeug. Die Sperre dort ist aufgehoben, du kommst wieder ganz normal voran. Und Steiermark, S35 Richtung Graz bei Frohnleiten, da ist ein Unfall passiert. Die Überholspur ist gesperrt, noch kommst du ganz gut an der Unfallstelle vorbei. Und Tirol, A13 Richtung Brenner zwischen Matrei und Brenner Nord, da spürt man den Reiseverkehr heute schon eine Viertelstunde plus aktuell. Ansonsten läuft's, ich wünsche dir eine gute Fahrt. Und jetzt zu Clemens Draxler.
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5: In Oberösterreich soll eine 45-Jährige Anfang der Woche ihre 13-jährige Tochter mit einem Messer attackiert haben. Die Kronenzeitung berichtet heute früh über den Vorfall in einem Postbus. Zwei Passagiere schreiten ein und verhindern Schlimmeres. Die 45-jährige Mutter ist in Haft. Sie hat 2018 bereits ihren 8 Monate alten Sohn getötet. Die 13-jährige Tochter wurde mit einer Schnittverletzung am Hals im Spital behandelt und wird jetzt psychisch betreut. Die österreichischen Landwirte müssen nach der Dürre und den Ernteschäden weiter auf finanzielle Hilfe warten. Die Bundesregierung kann sich auch gestern nicht einigen. ÖVP, SPÖ und NEOS wollen heute weiter verhandeln. Die Koalition ist sich zwar einig, dass den Landwirten geholfen werden soll, verhandelt wird aber, woher das Geld dafür kommen soll. Die gestrigen Gewitter über großen Teilen Europas sind zumindest eine gute Nachricht für die Pegelstände der Donau. Das Wasser steht zwar immer noch deutlich niedriger als sonst, aber die Donau erholt sich langsam, zeigen Daten des hydrographischen Dienstes. In den letzten Wochen gab es ja große Probleme durch das Niedrigwasser. In Ungarn musste etwa das einzige Atomkraftwerk des Landes abgeschaltet werden. Heftige Unwetter hat es gestern auch in Italien gegeben. In der Lombardei und Ligurien gibt es Erdrutsche, Überschwemmungen und Schäden an Gebäuden. In Mailand bleiben heute wegen der Gewittergefahr Parkanlagen, Schwimmbäder und Bibliotheken komplett geschlossen. Und kommenden Sommer 2027 findet die Fußball-Weltmeisterschaft der Frauen in Brasilien statt. Seit gestern ist klar, wo das Finale gespielt wird, und zwar im legendären Maracanã-Stadion in Rio de Janeiro. 75.000 Fans haben in dem ovalen Stadion Platz. Im Maracanã hat ja bereits 2014 das Fußballfinale der Herren stattgefunden.
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1: So, bitte durchgehen. Stopp. Haben Sie noch was vergessen?
2: Sorry, das Handy.
1: Und was machen wir jetzt damit?
2: Abheben?
1: Genau.
3: Geht ja um deinen fetten Urlaubszuschuss. 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
2: Freitag ist und natürlich können wir nicht ins Wochenende starten ohne den leichtesten Quiz der Welt. Du weißt, drei Fragen, wenn alle drei Fragen richtig beantwortet sind, dann gibt es das Krone-Hefal mit deinem Namen drauf. Christina aus Brunn am Gebirge jetzt bei uns am Telefon. Schönen guten Morgen, fein, dass du mit dabei bist. Erste Frage kommt jetzt gleich von der Anita.
3: Christina, wie viel Geld kann man denn jetzt beim Krone-Hit 10.000 Euro Anruf gewinnen, wenn man am Telefon richtig abhebt?
4: 10.000 Euro.
3: Wow! Yes! Yes! Ich hoffe, du bist noch angemeldet, Christina.
4: Ja.
2: Alles klar, ich höre Krone jetzt. Die meiste Musik ist das Passwort, das Entscheidende.
5: Heute zweiter Tag von Frequency. Das findet ja in St. Pölten statt. St. Pölten ist die Landeshauptstadt von welchem Bundesland, Christina?
4: Na, Niederösterreich.
5: Yes!
3: Geo Plus.
5: Sehr
2: auch
5: gut.
2: Das hervorragend. Christine, ich hoffe, du bist bereit für die dritte und alles entscheidende Frage.
4: Absolut, ich bin gewappnet.
2: Heute ist Freitag, der 21. August. Heute ist der Tag der Senioren.
3: Also ich dein
2: muss
3: Tag,
2: Tag feiern, ganz genau. Ja,
3: ja, mein Feiertag. Mhm.
2: Welche Haarfarbe bekommen Senioren dann irgendwann mal?
4: Grau.
2: Das ist richtig. Auch bei den grauen Panthern nicht zu schlagen. Die Christine, herzlichen Glückwunsch. So soll es sein. Gut gemacht.
4: Super, danke schön.
2: Schönen Tag dir, schönes Wochenende. Alles Gute.
4: Danke, baba.
5: Tschüss.
2: Und nächste Woche hast du da die Hauptrolle im leichtesten Quiz der Welt. Wir freuen uns, wenn du dich jetzt schon anmeldest. Alle Infos gibt es online auf krone.at.
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1: Kurz nach 9:30 ist es. Schönen Vormittag, heute am Freitag. Zeit mal für gute Nachrichten. Clemens Draxler von den Krone-Hit-Nachrichten ist bei uns im Studio. Schönen guten Morgen. Und es gibt eine unfassbare Meldung, die uns aus Mexiko erreicht. Da haben Fischer 5 Tage in oder auf einer Kühlbox am offenen Meer überlebt. Wie ist das gegangen?
2: Ja, das ist, glaube ich, das Albtraum-Szenario von jedem, der nicht gerne am Wasser unterwegs ist.
1: Ja, 3 Uhr in der Früh. 5 Tage sind ja fast der Kreuzfahrt.
0: Ne? Und seekrank.
2: Ja. Ich glaube, das ist das geringste Problem. 3 in der Früh und eine riesige Welle überschwemmt das Fischerboot, woraufhin das Schiff sinkt und den beiden Fischern bleibt nichts anderes über, als die Kühlbox auszuräumen und in die Kühlbox reinzusteigen, die dann am Meer treibt. In dieser Kühlbox haben sie jeder...
1: Weil die aus Styropor ist oder so.
2: Ja, genau. Ja, okay. Ziemlich leicht, deswegen ist sie im Wasser getrieben, aber die haben in dieser Kühltruhe nichts mitgehabt, weder Essen noch Trinken und sind dann, nachdem das Schiff untergegangen ist, ohne Funkkontakt und ohne Lebensmittel 5 Tage am offenen Meer getrieben und tatsächlich die Suche per Flugzeug und Hubschrauber und Schiffen hat sich ausgezahlt und nach 5 Tagen sind sie dann von der Marine entdeckt worden und mit dem Hubschrauber an die Küste geflogen worden und dort gab es dann riesige Freudentränen, wie sie die Familien wieder gesehen haben. Aber ich muss sagen, ich weiß nicht, was das schlimmere Szenario ist. 5 Tage am offenen Meer mit weder was zu essen noch zu trinken oder 5 Tage lang mit einem Arbeitskollegen auf 1,5 Quadratmeter eingesperrt zu sein. Ich habe da ein bisschen Probleme, mir das vorzustellen.
0: Mein Rad, boah, das wäre die Hölle für mich.
1: Du meinst, da wärst du freiwillig über Bord gegangen und hätte die Kühlbox für mich alleine gehabt.
0: Was mit dir? Na, sicher nicht. Tschüss.

0: Durch den Freitagvormittag mit Corona-Hit. Ich glaube, es ist ein wissenschaftliches Gesetz. Ich glaube, das ist ähnlich wie A² plus B² ist C² oder wie das damals in Mathe war.
1: Dass du das noch kannst.
0: Ja, genauso ist das, glaube ich, aber auch ein wissenschaftliches Gesetz. Je weniger Tage es Richtung Wochenende sind, desto mehr Kaffee wird benötigt. Zumindest ist es bei mir so. Würdest du es unterschreiben?
1: Ja, doch.
0: Nobelpreis bitte nächstes Jahr in Coming spätestens. Und unser musikalisches Gesetz für dich, keine doppelt, immer von 9 bis 5, mehr Abwechslung für dich in der Arbeit. Und die kommt gleich mit 10 Hits am Stück in der Extralänge.
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0: Immer regnerisch und gewitterig von Vorarlberg bis Kärnten, hier kaum sonnig und stark bewölkt. Ansonsten Niederösterreich und Wien auch mal länger sonnig heute. Spätestens am Nachmittag und Abend dann aber auch kräftig gewitterig in Oberösterreich, in der Steiermark, im westlichen Niederösterreich. Auch Hagel und Starkregen können dabei sein. Am heißesten heute im Burgenland bei 32 Grad. Morgen ein Mix aus dichten Wolken, ein bisschen Sonne, die meiste gibt's im Westen. Immer wieder mal regnerisch in Kärnten, Steiermark und in Salzburg. Morgen kühler, Sonntag dann wieder sonnig und kaum regnerisch.
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1: 9.46 Uhr, Lea Echtermeier da mit dem Krone-Hit-Verkehrscheck, powered by ÖRMTC. Das ist der Blick auf Österreichs Straßen. Man spürt schon bis in den Reiseverkehr. Tirol A13 Richtung Brenner, zwischen Matrei und Brenner Nord. Die Baustelle, die bremst dich da ein, gerade 15 Minuten plus. Zu Oberösterreich B154 zwischen Mondsee und Zell. Da ist ein Unfall mit einem Traktor passiert. Du wirst immer wieder angehalten. Und Niederösterreich A22 Richtung Wien bei Kollneuburg Ost. Da stehen zwei Pkw auf der Auffahrt, also da vorsichtig fahren. Ich wünsche dir eine gute Fahrt.
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0: AI.
1: Durchfalltabletten.
2: Hammer.
1: Nackenkissen.
2: Ja, 2 Stück.
1: Badeschlapfen.
2: Ja, fertig.
3: Und wie hebt ihr im Urlaub ab?
1: Naja, mit Karte, oder?
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1: Ich höre Krone-Hit die meiste Musik. Heb immer so ab. Ist Anita Bleidinger dran? Gehen 10.000 Euro plus ein neuer Hyundai Ioniq 3 für deinen Wellnessurlaub an dich. Doch wie hebt eigentlich Anita Bleidinger am Telefon ab? Ich habe mir so ein paar Sager von ihr rausgeschrieben.
2: Da spricht Anita Bleidinger von Krone-Hit.
1: Und auf mein lieber Stefan Rappen Nippelboard gelegt oder Instant Buttons damals als Handy-App.
2: Da spricht Anita Bleidinger von Krone-Hit.
1: Und ruf sie jetzt mal an. Will man mal ihre Nummer?
3: Hallo?
2: Die Anita ist da. Da spricht Anita Bleidinger von Krone-Hit. Hättest du jetzt richtig abgehoben mit den richtigen Worten, dann wärst du jetzt um 10.000 Euro reicher.
3: Ach, Kacke, jetzt habe ich falsch abgehoben. Aber ich habe die Nummer gesehen, dass es Krone Hit eben ist. Und ich rufe mich doch nicht selber an.
2: Das nächste Mal bitte versprich mir, wirklich so abzuheben, okay?
3: Bitte, ich rede jetzt nicht mit mir selber.
1: Ich wollte einfach mal schauen, wie du abhebst, weil du die einzige Person in ganz Österreich ist, die nicht so abhebt.
3: Das stimmt eigentlich. Ich war nur so irritiert. Ich so, hä? Und dann so, die Krone-Hit-Nummer, na gut, egal. Aber okay, Theo. Guter Versuch.
1: Danke. Wie hebst du das nächste Mal ab, wenn du dich selbst anrufst?
3: Ich höre Krone-Hit, die meiste Musik.
1: Jawohl.
3: Ich bekomme natürlich keine 10.000 Euro. Und die Autoschlüssel gehen auch nicht an mich. Und der 2.000 Euro Wellness-Gutschein geht auch nicht an mich. Aber an dich. Deswegen schreib dich auf meine Anrufliste auf Krone-Hit.at.
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0: Durch den Freitagvormittag mit Krone Hit. Volle Hits zur vollen Stunde spiele ich dir gleich und das mit mehr Abwechslung. Keine doppelt, immer von 9 bis 5. Heute eine ganz besondere Sendung für mich. Meine letzte Sendung hier auf Krone Hit. Als 26-Jähriger. Wollte ich kurz pranken, Lea.
1: Ja, mein Gesicht.
0: Versprochen übrigens, die schlechten Wortspiele bleiben auch mit 27 Jahren am Papier natürlich erhalten. Auch für dich, Lea. Ich weiß, du freust dich drüber.
1: Ja, ich freue mich extrem. Danke.
0: Theo Kämmerer da für dich. Lea Echtermeier hat den Überblick von den Straßen für dich. Und Clemens Draxler gleich den Überblick aus Österreich und der Welt.
2: Hallo.
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0: Immer regnerisch und gewitterig heute von Vorarlberg bis Kärnten. Aktuell auch sehr, sehr regnerisch im Tiroler Oberland zum Beispiel. Ja, länger sonnig im Osten Österreichs. Am Nachmittag dann breitet sich das Ganze auch noch aus. Gewitterig in Oberösterreich, Steiermark, im westlichen Niederösterreich auch Hagel und Starkregen. Morgen dann so ein Mix aus dichten Wolken und ein bisschen Sonne, die meiste im Westen. Immer wieder mal regnerisch in Kärnten, Steiermark und in Salzburg. Morgen 26 Grad maximal.
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1: Hi zu dir ins Auto, Krone Hit Verkehrscheck, powered by ÖAMTC. Das ist der Blick auf Österreichs Straßen. Salzburg A10 Richtung Salzburg bei Werfen, da gibt's Blockabfertigung beim Helbersberg-Tunnel. Da lässt du momentan eine Viertelstunde liegen. Und Tirol B178 in beiden Richtungen. Zwischen Weitring und Strop ist gesperrt, ein Baum blockiert die Fahrbahn. Am besten, du wartest die Dauer der Sperre einfach ab. Ansonsten läuft's, gute Fahrt dir.
0: Und von deinem Überblick von den Straßen zu deinem Überblick aus Österreich und der Welt. Was geht ab? In kurz und knapp. Hier ist Clemens Draxler.
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5: Die Sperre der Schnellbahn-Stammstrecke hat in Wien den Weg zum Flughafen deutlich verkompliziert. Das soll sich aber ab heute ändern. Mehr dazu gleich. Zuerst zur Dürre und den Landwirten, die nach wie vor auf Hilfe von der Regierung warten. Jetzt soll es der Bundeskanzler persönlich richten. Seit 10 Uhr in der Früh verhandelt die Regierung nämlich mit Unterstützung von Kanzler Christian Stocker. ÖVP, SPÖ und NEOS haben ja von gestern bis heute in der Nacht bereits hineinverhandelt. Lösungen, wo das Geld für die Bauern herkommen soll, gibt es bisher noch keine. Die Gletscher in unseren Alpen schmelzen weiter in einem rasanten Tempo. Seit 2000 haben die Gletscher um fast 40% der Fläche verloren. Fachleute aus Italien warnen heute, dass bis 2050 alle Gletscher unter 3500 Metern verschwunden sein könnten. Das spürt aktuell ja vor allem auch der Wintertourismus. Letztes Wochenende hat der GAK eine 0:8 Klatsche gegen Rapid Wien kassiert. Heute müssen die Grazer beim Aufsteiger Ried ein anderes Gesicht zeigen. Mit dabei haben sie einen neuen Trainer. Clublegende Joachim Standfest übernimmt den GAK vorerst interimistisch. Die Partie SV Ried gegen den GAK startet um 19.30 Uhr. Und damit nochmal zurück zu den Reisenden, die von Wien aus ab heute wieder leichter zum Flughafen kommen. Seit dem großen Kabelbrand ist die Schnellbahn-Stammstrecke in Wien ja gesperrt. Seit heute in der Früh gibt es aber eine zusätzliche Verbindung, die für Entlastung sorgen soll. Seit der Früh fährt alle 15 Minuten ein Zug vom Hauptbahnhof zum Flughafen. Ab Montag gibt es dann auch wieder eine direkte Verbindung von Wien Mitte zum Flughafen. Die ÖBB bieten statt dem Zug dann einen Bus nach Schwechat.
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5: Gleich Sugar Babes nach Felix Jehn.
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0: Krone-Hit am Freitagvormittag.
1: Theo!
2: Jaha!
1: Theo!
2: Komme gleich!
0: Der nächste Vormittag-Kaffee ruft da auch schon nach mir. Für deinen Vormittagskaffee mehr Abwechslung, keine doppelt. Immer von 9 bis 5, jetzt Coldplay.

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0: Krone-Hit am Freitag. Dir schaut jemand bei der Arbeit zu, den du sehr gut kennst. Macht ihn extra nervös. Hardwell, wie er im Krone-Hit-Interview sagt.
1: No, actually I'm not really nervous to see people. I think when I play, if a lot of my friends attending to the show, like family, like close people, that makes me always nervous, because you want to deliver extra if they're there, you know? You want to make them proud.
0: Also bei Friends und Family ist er nervös, weil er extra abliefern will. Die können heute Krone-Hit hören. Genau wie du. 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
1: 10.000 Euro plus einen neuen Hyundai Ioniq 3 on top für deinen Wellnessurlaub. Für den richtigen Satz zum Telefon. Anita Bleidinger telefoniert also. Ich höre Krone-Hit, die meiste Musik.
2: Hallo?
3: Na, Michael, wie knapp war das jetzt gerade?
2: Oh, shit. Ah. Oi.
3: Auf meiner Anrufliste steht Michael Ludwig aus Ladendorf. Und da denke ich mir so, okay, du bist ready und kennst den Satz, wie man richtig abhebt.
2: Oh, shit. Ich höre gerne Hit, die meiste Musik.
3: Dann würde ich sagen, boah, Michael, das wären jetzt deine 10.000 Euro plus ein brandneuer Hyundai Ioniq 3 für deinen Wellness. Oh. Oder wir packen ja noch 2.000 Euro für Wellness dazu.
2: Ah, scheiße. Entschuldigung, wenn ich sage.
3: Was machst du vielleicht gerade?
2: Ich bin gerade in der Arbeit bei der Gemeinde. Wir tun gerade bei den Bäumen, machen wir rundherum das Unkraut weg.
3: Ah, fleißig. Mhm. Melde mich nochmal, was machst du denn mit so viel Cola?
2: Na, wir waren jetzt in Kroatien und da hat es uns so gut gefallen. War super, der Urlaub.
3: Ja. Ich drück dir die Daumen, Michael. Vielleicht hören wir uns ja nochmal.
2: Okay. Danke.
3: Alles Gute.
2: Tschüss.
3: Tschüssi.
2: Ciao.
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3: So hat er jetzt aufgelegt.
5: Oh ja, die wollte ja Geld loswerden.
1: Vielleicht ist Reaktion. Und, sie will es an dich loswerden. Heb immer richtig ab und schreib dich jetzt auf Anitas Anrufliste auf kronehit.at.
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0: Mahlzeit am Freitagmittag mit Krone Hit. Heute ein letztes Mal. Ein letztes Mal den Apfel mit in die Arbeit spazieren tragen, nur um ihn heute wieder nach Hause zu tragen. Immerhin, dann stehen 2 Tage Reisepause für den armen Apfel an. Hat er sich verdient nach einer harten Woche. Und während der Apfel brav in der Jausenbox wartet und dir beim Arbeiten zuschaut, hört dein Apfel, genau wie du, mehr Abwechslung. Keine doppelt, immer von 9 bis 5. Heyo, Theo, Kamera da für dich.
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0: Von Vorarlberg bis Kärnten immer regnerisch und gewittriger, breitet sich dann auch im Laufe des Nachmittags aus auf Oberösterreich, die Steiermark, ins westliche Niederösterreich. Auch Hagel und Starkregen können heute dabei sein. Im Osten am heißesten und längsten sonnig bei 32 Grad maximal. Morgen ein Mix aus dichten Wolken bis die Sonne, die meiste im Westen. Immer wieder mal regnerisch in Kärnten, Steiermark, Salzburg. Morgen kühler und am Sonntag dann wieder sonniger und nur mehr kaum regnerisch.
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3: 11.46 Uhr, Lea Echtermeier da mit dem Kronit-Verkehrscheck, powered by ÖAMTC. In Niederösterreich brauchst du länger, Autobahngrenzübergang Drassenhofen, bei der Ausreise 20 Minuten plus. Steiermark S6 Richtung Wien zwischen Kapfenberg und St. Marien, da hat's gekracht, die rechte Fahrspur ist da gesperrt. Auch beim Tunnel Tanzenberg wirst du angehalten, falls es geht, ausweichen über die B116. Salzburg A10 Richtung Salzburg bei Werfen, da gibt's Blockabfertigung. Beim Helbersberg-Tunnel, da lässt du gerade eine Viertelstunde liegen. Und Tirol B161 Richtung Kitzbühel ab Aurach 30 Minuten plus. Viel Geduld und eine gute Fahrt dir.
0: Weißt du, was du hast?
3: Ja, bitte.
0: Nein. Aurach ohne CH.
3: Nämlich danke, Theo.
0: Aura.
3: Ja, danke.
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5: Miley Cyrus ist ein bisschen overdramatic, gerade mit End of the World. Na, aber es ist das Ende der Arbeitswoche und auch für dein Wochenfinish. Mehr Abwechslung hier auf Krone Hit. Keine doppelt, immer von 9 bis 5.

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Krone-Hit am Freitag. Jetzt Rag & Bone Man mit Human. Aus 2016 im Ohr der Hit am Handy Pokémon Go. Und so viel draußen und so viel unterwegs wie niemals davor und auch niemals danach. Die ganze Stadt zu Fuß erkundet, alles und alle Pokémons gefangen. Ein Krone-Hit, Greatest Hit. Jetzt für dich.

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1: Endlich ist es da. Sein 5. Studioalbum. Sam Smith. Hazel Eyes. Dazu Fotos im Sepiaton. Hazel Eyes sind nicht seine Augen. Er hat blaue Augen, wie ich recherchiert habe. Die Hazel Eyes gehören seinem Verlobten Christian Cohen. Stellvertretend für alle queeren Beziehungen, über die Sam Smith auf seinem neuen Album singt. Auch das Songwriting diesmal ganz anders. Früher klassisch 9 to 5, mittlerweile auch spät nachts oder mit ein bisschen am Tequila-Intus, wie er im Interview mit The Guardian erzählt. Er will mehr Intimität, mehr Direktheit und auch mehr Echtheit. Und das ist ihm sowas von gelungen. Dazu einen Country-Einschlag und das Comeback von Chören. Wie in seinen früheren Hits. Sam Smith aus seinem neuen Album. Sein neuer Hit, Constant Companion. Jetzt auf Krone Hit.

0: Gleich geht's los, der Krone-Hit-Wahnsinns-Weekend-Start. Alles ist erlaubt, alles ist erwünscht. Christian Mederitz spielt dir all deine crazy Musikwünsche. Ruf jetzt an 077 11 277 11, gleich nach deinem Update.
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0: Die Regenschau werden immer mehr ins Meer, aktuell in Vorarlberg und Tirol, vor allem im Tiroler Oberland, und ziehen schon langsam Richtung Unterland, Kufstein, Salzburger Tennengau, auch im Flachgau vereinzelt, rund um Schladming dann weiter Richtung Oberösterreich und Steiermark. Auch im Osttirol und in Kärnten schon regnerisch. Generell im Laufe des Nachmittags breiten die sich immer mehr und mehr auf Oberösterreich, Steiermark und auch aufs westliche Niederösterreich aus. Auch Hagel und Starkregen können heute mit dabei sein. Morgen ein Mix aus dichten Wolken, bisher Sonne, die meiste Sonne im Westen. Immer wieder regnerisch und auch gewitterig. Kärnten, Steiermark, Salzburg. Und am Sonntag dann mehr Sonne und ja, so fast schon sommerlich wieder.
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0: 12.46 Uhr heizt ihr ins Auto nach Oberösterreich. A8 Richtung Passau, zwischen Ried und Ort mehrere Kilometer Stau nach einem Unfall, 20 Minuten mehr einplanen. Salzburg A10 Richtung Deutschland, bei Werfenblock Abfertigung vor dem Helbersberg-Tunnel und eine halbe Stunde mehr Fahrzeit. Tirol B161 von Aurach nach Kitzbühel, 20 Minuten mehr Fahrzeit wegen Überlastung. B186 zwischen Tumpen und Ötz, da gibt es Stau nach einem Unfall und eine halbe Stunde mehr Fahrzeit. Und eine Grenzwartezeit habe ich für dich vor dem Karawankentunnel, 40 Minuten mehr bei der Einreise nach Österreich. Gute Fahrt, powered by ÖRMTC, und damit zu Clemens Draxler.
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3: Die Fußballweltmeisterschaft ist seit Wochen zu Ende. Die Fußball-Euphorie bleibt aber offenbar in Österreich. Im September spielt unsere Nationalmannschaft in der Nations League und es wartet womöglich ein volles Haus. Mehr dazu gleich. Zuerst zur Tiroler ÖVP. In der Partei ärgern sich aktuell viele über die eigene ÖVP-Landesrätin Astrid Meyer. Meyer hat sich nämlich für einen Top-Job in der Landespolizeidirektion beworben, will aber gleichzeitig weiterhin in der Landesregierung bleiben. In Tirol wird in einem Jahr gewählt, eine Postenschacher-Debatte will sich die ÖVP ersparen. Die Tiroler ÖVP will daher offenbar die Reißleine ziehen. Laut der Tiroler Tageszeitung steht die Landesrätin vor dem Rücktritt. Damit in die USA nach Alaska. Dort ist heute bei einem Luftwaffenstützpunkt ein Flugzeug abgestürzt. US-Medien zufolge sind alle 8 Besatzungsmitglieder ums Leben gekommen. Die Flugsicherheitsbehörde untersucht derzeit, weshalb das gechartete Flugzeug in Alaska abgestürzt ist. Trotz des heftigen Regens am Frequency Festival zeigen sich die Einsatzkräfte heute zufrieden. Das Rote Kreuz und die Polizei sprechen heute von einem ruhigen Auftakt. Insgesamt wurden rund 380 Menschen medizinisch versorgt, ein Großteil davon aber wegen kleinerer Verletzungen oder Kreislaufproblemen, die nicht im Spital behandelt werden mussten. Heute geht es weiter mit Sido, Paul Kalkbrenner oder Tom O'Dell. Und damit nochmal zurück zu unserer Fußballnationalmannschaft. Der ÖFB freut sich heute, dass bereits 40.000 Karten für das Spiel gegen den Kosovo verkauft wurden. Das Nationalteam spielt in der Nations League am 27. September im Ernst-Happel-Stadion. Dem Nationalteam winkt ein volles Haus. Restkarten sind noch auf der Seite des ÖFBs zu kaufen.
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3: Willkommen in der verrücktesten Show im österreichischen Radio. Wobei sie ist nur so verrückt, wie du sie machst mit deinem crazy Musikwunsch. Ich spiele eine Stunde einfach alles. Also ruf mich an. 07711 27711. Lia, sag an, was darf es sein?
4: Ich wünsche mir den Song Sing Halleluja von Dr. Alban. Wir haben ihn früher in meiner Schulzeit des Öfteren gehört und immer nach den Schulzeiten haben wir damit ein bisschen gefeiert, dass wir es geschafft haben.
3: Ja, dann feiern wir jetzt, dass wir die Woche geschafft haben, hätte ich gesagt. Und Song gibt's jetzt für deinen Wunsch übrigens jetzt anrufen.
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0: Mittendrin im Krone-Hit Wahnsinns Weekend Start. Ich brauche eigentlich nur noch dich und deinen crazy Musikwunsch. 07711 2771 11. Nicole, was machen wir?
1: Würdest du von Capital Bravo spielen?
0: Ja, logisch, wenn sich's wer wünscht.
1: Cherry Lady von Capital Bravo.
0: Oh, das ist geil.
1: Ja, ich bin schon öfter im Radio gehört und der gefällt mir ziemlich gut.
0: Und du bist in Kärnten und gehst glaubt wie ein Zapferl dazu.
1: Ja, genau. So in etwa.
0: Da kann ich ja nicht Nein sagen.
1: Ja, dann war ich beleidigt.
0: Nein, wir wollen niemanden beleidigen. Dann spielen wir das, ja?
1: Dankeschön. Schönes Wochenende.
0: Danke dir auch. Song kommt jetzt und für deinen Wunsch ab in die Leitung 07711 2771 11.
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Glaubst du nicht? Dann her mit deinem crazy Musikwunsch. 0771 1 2 77 11. Der Wahnsinns-Weekend-Start bei Krone Hit. Thank God it's Friday. Es ist 19:06.

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0: So klingt der Freitagnachmittag nur bei uns. Manchmal tut es ein bisschen weh, muss man sagen, in den Ohrwascheln, aber gut. Du bestimmst die Playlist. Hier ist der Krone-Hit-Wahnsinns-Weekend-Start 07711. Fabian, was darf es sein?
1: Die Blume aus dem Gemeindeexbau vom Wolfgang Ambros.
0: Geil, ein Klassiker eigentlich, ne?
1: Ja, sicher.
0: Hast du irgendwelche Erinnerungen an den Song?
1: Ja, wie ich angefangen habe mit meiner Lehre, aber das ist immer gekurft und seitdem ist das in meinem Kopf drinnen und unter dem Arbeiten höre ich mir das ziemlich gern.
0: Du bist die Blume.
1: Ja.
0: Hey, das muss ich spielen.
1: Ja, das war super.
0: Song kommt jetzt und falls du sagst, na, da fehlt mir noch was, ich habe noch was Verrückteres auf Lager. 07711, 27711, der Krone-Hit-Wahnsinns-Weekend-Start.

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0: Schön, dass du hier bist. Wir starten gemeinsam ins Wochenende mit den verrücktesten Musikwünschen des Landes. Eine Stunde ganz ohne Regeln hier. Der Krone-Hit Wahnsinns Weekend Start. Sag an. 07711 27711. Christian hier, hallo.
1: Hallo, da ist die Barbara.
0: Hi, Christian.
1: Und zwar, ich hätte gern vom Chesney Hawk, The One and Only.
0: Oh, ein Klassiker.
1: Ja, ich habe so lange nicht mehr gehört.
0: Du musst so lachen, dabei findest du den Song gut oder willst du uns quälen damit?
1: Nein, noch immer gut.
0: Aber ich finde den eigentlich auch gut.
1: Eigentlich finde ich ihn noch immer gut. Also schon vor, wie lange ist das her? Ewig.
0: Barbara, das müssen wir spielen.
1: Ja, bitte, danke. Das wäre super.
0: Song kommt gleich und wenn du sagst, Mederic, traust dich nie. 07711, 27711 und ich sage, ich traue mich doch.
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0: Krone Hit Wahnsinns Weekend Start, Freitagnachmittag bei Krone Hit. Ich spiele einfach alles. 07711 27711. Daniel, was machen wir noch?
1: Crying at the Discotheque von Alcazar.
2: Boah, das habe ich voll lang nicht gehört.
1: Ja, das ist meine Lieblingsscheibe, deswegen.
0: All die Jahre immer deine Lieblingsscheibe, warum das?
1: Ja, einfach meine Scheibe. Ich feiere das Video, ich feiere das Lied, einfach alles perfekt einfach von dem Lied. Einfach mein Turn-Up-Song für jeden Morgen, wenn ich aufstehe.
0: Na wunderbar, jetzt ist halt Freitagnachmittag, wo wir es spielen. Spielt ihr sehr gerne.
1: Ja, passt. Bitteschön.
0: Song kommt jetzt und einen Platz habe ich noch. Ich möchte nicht stressen, aber einen Platz habe ich noch. 07711 27711. Hier ist der Krone Hit Wahnsinns Weekend Start.

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0: Hier lang ins Weekend, der Kickstart für ja, über 50 Stunden Freizeit. Und das mit der meisten Musik, One Direction, David Guetta und Tiesto gleich. Wir haben es 2:15. Ich bin Matthias Daniel.
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0: Eher grau dieser Nachmittag zwischen Vorarlberg und Kärnten. Da kann es auch immer wieder schütten. Mehr Sonne noch dabei im restlichen Land. Bei schwülen Maxiwerten von 31 Grad. Das Wochenende entspannt, spätsommerlich. Es hat gemütliche 26 Grad Maxiwerte. Dabei so ein meist trockener Sonne-Wolken-Mix.
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0: 13.45 Uhr, der Krone-Hit-Verkehrscheck. Tirol, A12 Richtung Innsbruck, der Milsertunnel ist gesperrt nach einem Unfall. Es gibt bereits mehr als 2 Kilometer Stau. Ausweichen geht über die B171. Salzburg, A10 Richtung Deutschland, Blockerfertigung vor dem Helbersbergtunnel bei Werfen, 30 Minuten mehr. Zu den Grenzwartezeiten an der Grenze Kufstein-Kiefersfelden, 20 Minuten mehr bei der Ausreise aus Österreich. 20 Minuten länger auch vor dem Grenztunnel Füssen Richtung Deutschland. Und Karawankentunnel, 1 Stunde länger bei der Einreise nach Österreich. Volle Fahrt voraus!
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0: Also das hast du dir jetzt aber wirklich verdient, diesen Hit hier, nach der Woche. Wochenende einmal 5 Grad sein lassen mit Jason Mraz. I'm yours bei KRONE HIT.
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0: genug erzählt in der Kaffeeküche heute, ja, was du alles für Pläne hast fürs Wochenende. Jetzt wird mal umgesetzt statt geplaudert. Mach's dir bequem, nütz einen der letzten Sommer-Samstage für eine Open-Air-Party wie ich, einen Ausflug oder faulenzen. Schönes Wochenende.
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1: 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Anita Bleidinger.
2: Schönen Nachmittag, Matthias.
1: So, wer doch gelacht, wenn wir jetzt hier noch nicht vorm Wochenende, vorm Samstag, Geld unter die Leute bringen.
3: Hallo?
2: Amina, das war jetzt richtig knapp gerade.
3: Oi, ich bin auf Urlaub. Krone Hit.
2: Ja.
3: Schade, ich habe echt gedacht, du rufst mich eh nicht an.
2: Naja, du stehst auf meiner Anrufliste.
3: Ich weiß, ich stehe schon seit Jahren auf deiner Anrufliste. Nein. Blöd.
2: Du bist gerade draußen unterwegs, oder? Weil es so windig ist.
3: Ich bin am Strand. Ich liege am Strand.
2: Oha, bist im Urlaub und liegst am Strand. Boah, wie chillig wäre das. Du liegst
3: ja,
2: am Strand
3: geil,
2: und dann chillig genau. Am Handy abheben, Amina, mit ich höre Krone Hit die meiste Musik. Und das wären jetzt deine 10.000 Euro gewesen. Plus ein brandneuer Hyundai Ioniq Free für deinen Wellnessurlaub.
3: Mein Herz blutet.
2: Vom Strand in den Wellnessurlaub, gleich in den nächsten Urlaub.
3: Ja, hätte ich bloß nicht abgehoben. Ich wollte eigentlich nicht abheben. Und meine Sprachnachricht ist mit ich höre Krone Hit die meiste Musik.
2: Man, Sprachbox zählt auch.
3: Ich wollte nett sein und habe abgehoben.
2: Nicht nett sein. Entweder sagst du den Satz oder die Sprachbox einfach.
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2: 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Es ist 3:15.
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2: Die dicksten Wolken am Nachmittag zwischen Vorarlberg und Kärnten. Da kann es auch immer mal schütten. Zwischendurch immerhin Sonnenstrahlen im restlichen Land, nach Norden zu oder im Osten. Schwüle Maxiwerte von 31 Grad. In Güssing haben wir immerhin 29 erreicht. Wochenende entspannt, spätsommerlich. Du hast gemütliche 26 Grad als Top-Temperaturen und es ist meist ein trockener Sonne-Wolken-Mix.
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2: 14.46 Uhr, ein Blick auf die Straßen. A2 in Kärnten, in beiden Richtungen Sperre zwischen Grafenstein und Klagenfurt-Ost. Nach einem Unfall, ausweichen geht über die B70. Oberösterreich 1 Richtung Salzburg am Knoten Haid, kurzer Stau nach einem Unfall. Tirol A12 Richtung Innsbruck, der Milsertunnel ist jetzt geräumt, der Stau hat sich bereits aufgelöst. Salzburg A10 Richtung Deutschland, Blockabfertigung bei Werfen vor dem Helbersbergtunnel, das kostet 30 Minuten. Zu den Grenzwartezeiten vor dem Karawankentunnel dauert es mehr als eine Stunde länger bei der Einreise nach Österreich. Ausreise Richtung Deutschland staut es länger, 20 Minuten an der Grenze Kufstein-Kiefersfelden und auch vor dem Grenztunnel Füssen bei der Ausreise. Was gibt's noch Neues? Was musst du wissen? Bei uns ist Tamara Heinrich.
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3: Good News kommen heute aus Niederösterreich. Nach dem schweren Brand im Föhrenwald gibt es heute das offizielle Brand aus. Mehr dazu gleich. Freispruch für Klaus Luger. Der Linzer Ex-Bürgermeister war zuvor wegen des Vorwurfs der Untreue angeklagt gewesen. Er soll ein juristisches Gutachten in Auftrag gegeben haben, das vor allem in seinem Interesse war. Laut der Richterin hat sich Luger allerdings nur einen anwaltlichen Rat geholt, deswegen der Freispruch. Das Urteil ist nicht rechtskräftig. Im deutschen Hof Geismar ist heute ein Auto mit hoher Geschwindigkeit durch eine Fußgängerzone gerast. Mehrere Personen werden verletzt. Der 68-jährige Fahrer des Autos kracht schließlich in die Mauer eines Kaufhauses. Er wird ins Krankenhaus gebracht. Sein Zustand ist kritisch. Ein Motiv ist noch nicht bekannt. Laut Zeugen soll der Mann medizinische Probleme gehabt haben. Keine City-Maut für Bregenz. Die Vorarlberger Landesregierung hat die Pläne heute gekippt. Die rot-schwarze Stadtregierung wollte damit vor allem den Durchzugsverkehr eindämmen. Grüne und Neos kritisieren die Entscheidung der Landesregierung. Die Stadt Bregenz möchte trotzdem weiter Gespräche führen. Und damit zurück nach Niederösterreich. Nach einer Woche gibt es heute Vormittag das offizielle Brand aus für den schweren Brand im Föhrenwald. Laut des Bezirkskommandos hat man keine Glutnester mehr gefunden. Auch der Regen der letzten Tage hat enorm geholfen. Insgesamt waren über 830 Feuerwehrleute im Einsatz. Rund 64 Hektar waren betroffen.
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1: Achtung, Durchsage. Die kleine Maria Luisa Chantal wartet bei der Kasse auf ihre... auf ihre Eltern. Die Maria... Wartens. 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
1: Was? 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
2: Du hast ja keine Ahnung, wie viele Anrufe ich schon gehabt habe, aber nur immer von den falschen, weil sie nicht gehört haben. Ne? 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Und schöne Grüße aus dem Geldsaal, da gibt's auch noch ein X, wo man vielleicht anrufen könnte.
1: Ne? Ja. 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
2: So, Freitag, Nachmittag. Zeit für meine ganz private Dürrehilfe. Meine vertrocknete Kehle braucht dringend ein bisschen Flüssigkeit, ja? Da muss die Regierung auch mal was machen. Würde mich freuen. Dreiviertel vier, Matthias Dahnel hier.
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2: Teilweise stürmisch heute Abend und Nacht. Wir rechnen noch mit Gewittern, mit Starkregen, mit Hagel im Westen vor allem. 9 bis 20 Grad sind die Tiefstwerte dabei. Samstag. Sonne und Wolken, meist trocken. Die meiste Sonne gibt es im Osten, bis zu 26 Grad am Wochenende. Sonntag ebenso diese Mischung aus Sonne und Wolken. Die meisten Wolken am Sonntag im Süden.
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2: 15.46 Uhr, Kronhit Verkehrscheck. Vorarlberg A14, der Pfändertunnel ist gesperrt, Richtung Deutschland. Nach einem Unfall ausweichen ist über das Stadtgebiet von Bregenz möglich, gibt aber Stau. L190, Sperre zwischen Nenzing und Frastanz, nach einem Unfall ausweichen über die Autobahn, über die A14. Salzburg A10, Richtung Salzburg, Blockabfertigung vor dem Helbersberg-Tunnel bei Werfen. Grenzwartezeiten vor dem Karawankentunnel 50 Minuten länger bei der Einreise nach Österreich. Vor dem Grenztunnel Füssen dauert es 30 Minuten länger bei der Ausreise aus Österreich. Volle Fahrt voraus.
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1: Bitte umsteigen auf den Ersatzverkehr E1 Richtung.
2: Und wieder 5 Kilometer Stau vor einer Sommerbaustelle. Sie können nur großräumig ausweichen.
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einem Krone Greatest Hit zu was Frischerem von Alex Warren. Hymne an seine Liebe, an seine Frau. Fever Dream, willkommen bei Krone Hit. 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

0: Ich bin's, der Matthias, Krone Hit. Hey, Gänsehaut, die nicht aus der Klima kommt. Ein neuer Horrorfilm startet. Der neue Insidious, Out of the Further. Das ist ja schon der 6. Teil. Er hatte keine Ahnung. Den allerersten damals habe ich gesehen. Aber das musst du wissen, damit du mitkommst beim neuen Teil, auch wenn du nichts vorher geschaut hast. Wieder geht's ums Further. Das ist die Parallelwelt zwischen Lebenden und Toten. Da gibt's dann Menschen, die da reingeraten können in diese Welt, aus der man aber schwer wieder nur rauskommt.
1: Das sind keine Träume, Jammer.
2: Du hast eine seltene Gabe. Die Fähigkeit, dich frei zu bewegen. Zwischen der hiesigen und der nächsten Welt. Aber du kannst doch etwas bisher Unmögliches. Dämonen in die Menschenwelt zurückbringen.
0: Eieiei, ich hasse es, wenn das passiert. Es reicht jedenfalls, ja, mehr braucht's nicht, um auch den neuen Insidious zu verstehen. Gibt nämlich auch eine neue Hauptfigur. Klar, die echten Fans freuen sich über Insider und so Anspielungen. Insidious, Out of the Further, ab heute im Kino neu.
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0: Und wieder, Güssing ist zum wärmsten Ort geworden. 29 Grad heute. Teilweise wird es jetzt stürmisch, Gewitter, Starkregen möglich, Hagel sogar, 9 bis 20 Grad über Nacht als Tiefstwerte. Das Wochenende ist deutlich entspannter. Wir reden da von 25 oder 26 Grad maximal. Ein trockener Sonne-Wolken-Mix.
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0: 16.20 Uhr, wir starten in Vorarlberg. Der Pfennertunnel bleibt gesperrt, A14 Richtung Deutschland. Nach einem Unfall ausweichen, geht über das Stadtgebiet von Bregenz. Vor dem Tunnel mehr als 8 Kilometer Stau, auch die Ausweichstrecke ist überlastet. Da verlierst du eine Stunde. L190, die Unfallstelle ist geräumt, Sperre aufgehoben zwischen Nenzing und Frastanz. Salzburg A10, bei Werfen Blockabfertigung vor dem Helbersbergtunnel Richtung Salzburg. Nach Wien auf der Nordbrücke, stadtauswärts ein Unfall. Die rechte Spur gesperrt, es dauert länger. Und Grenzwartezeiten, Karawankentunnel 50 Minuten länger Richtung Österreich. Vor dem Grenztunnel Füssen dauert es 30 Minuten länger bei der Ausreise aus Österreich. Volle Fahrt voraus.
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1: Die Regeln sind klar. Hebst du dein Telefon ab mit Ich höre Krone-Hit die meiste Musik, gibt's 10.000 Euro. Anita Bleidig macht dafür den ganzen Tag über Anrufe. Dann sind wir mal gespannt, wie du abhebst. Die Frage ist aber, wie meldet sich eigentlich Anita Ableidinger selbst am Telefon? Auch mit Gewinnsatz? Unser Theo Kämmerer am Vormittag hat es mal ausprobiert. Heute Anita angerufen. Also Anita.
2: Hallo?
3: Die Anita ist da. Da spricht Anita Ableidinger von Krone Hit.
2: Hallo?
3: Hättest du jetzt richtig abgehoben mit den richtigen Worten, dann wärst du jetzt um 10.000 Euro reicher.
2: Ach, Kacke, jetzt habe ich falsch abgehoben. Aber ich habe die Nummer gesehen, dass es Krone Hit eben ist. Und ich rufe mich doch nicht selber an.
1: Anita Bleidinger, aber die einzige Frau im Land, die sich nicht mit Gewinnsatz melden muss. Du hingegen, ja, für Kohle, mach's lieber richtig, sage ich ja, Krone Hit, die meiste Musik. Oh, einer meiner Lieblings-Krone-Hit-Greatest-Hits. Die Platten Rachel. Fight Song!

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2: Wir bringen das Feiern in den Feierabend. Krone-Hit Most Wanted Sites, da haben wir gleich Party-Hymnen. Jennifer Lopez mit David Guetta, wir haben mal neue Bowser drin oder auch Taylor Swift. Geh nicht weg. Most Wanted, meistgewünschten des Tages in einer Viertelstunde.
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2: Wir rechnen mit Gewittern, teils heftig. Eher aber in der Westhälfte Österreichs, zwischen Vorarlberg und Salzburg heute Abend. 9 bis 20 Grad, die Tiefstwerte über Nacht. Recht gemütliches Wochenende, meist so um die 25, 26 Grad als Top-Temperaturen und ein trockener Sonne-Wolken-Mix.
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2: 16.46 Uhr, Krone-Hit-Verkehrscheck, powered by ÖMTC. Der Pfennertunnel in Vorarlberg bleibt gesperrt. A14 Richtung Deutschland, 8 Kilometer Stau. Ausweichen geht über das Stadtgebiet von Bregenz. Diese Ausweichstrecke allerdings auch überlastet, mehr als eine Stunde Zeitverlust. Salzburg A10 Richtung Salzburg, Blockabfertigung vor dem Helbersberg-Tunnel, du lässt 30 Minuten liegen. A2 in Kärnten Richtung Wien, Blockabfertigung vor dem Kalcherkogel-Tunnel. Also 20 Minuten länger zwischen Paxatl und Mudriach. Steiermark B113, Sperre bei Traboch nach einem Unfall. Ausweichen geht über die Autobahn, über die A9. Gute Nachrichten aus Wien, Nordbrücke Stadt auswärts, die Unfallstelle geräumt. Und eine Grenzwartezeit vor dem Karawankentunnel, 40 Minuten länger bei der Einreise nach Österreich. Was gibt's Neues, Tamara Hendrich?
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3: Nach der Rekordtrockenheit hat sich die Regierung jetzt auf Entlastungen für die Bauern geeinigt. Was dabei konkret besprochen wurde, das klären wir gleich. Wir bleiben in der Politik. In der Tiroler ÖVP hängt zurzeit der Haussegen schief. Viele ärgern sich über die ÖVP-Landesrätin Astrid Meyer. Meyer hat sich für den Top-Job in der Landespolizeidirektion beworben, will aber weiterhin in der Landesregierung bleiben. Die Tiroler ÖVP will offenbar die Reißleine ziehen. Laut der Tiroler Tageszeitung steht die Landesrätin kurz vor dem Rücktritt. Nach dem mutmaßlichen Mord an seiner 8-jährigen Tochter sitzt ein 37-jähriger Vater in U-Haft. Dienstagnacht soll der Mann in Kumberg bei Graz seiner Tochter mit einem Messer schwere Schnitt- und Stichverletzungen zugefügt haben. Das Mädchen stirbt später im Krankenhaus an ihren Verletzungen. Alle Infos zur Story auch online auf kronehit.at. Tennisass Jannik Sinner sagt heute seine Teilnahme bei den US Open ab. Wegen einer Knieverletzung kann der Weltranglisten-Erste nicht antreten. Schon das Turnier in Cincinnati hat der 24-Jährige wegen seines Knies absagen müssen. Die Regierung greift den Landwirten unter die Arme. Heute wird eine Dürrehilfe in Höhe von 240 Millionen Euro beschlossen. Die Entlastungen sollen durch Sozialversicherungsbeiträge, Zinszuschüsse und Ratenstundungen zustande kommen. Auch die Prämie für die Hagelversicherung soll nächstes Jahr gesenkt werden.
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0: anderes Welt.
1: Sau gut, die Playlist bei Krone Hit heute schon wieder. Und jetzt übernehmt ihr.
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1: Das hier sind die meist gewünschten jeden Tag. Die tägliche Wertung um 17 Uhr. Heute noch mit J-Lo, Olivia Rodrigo oder auch Newcomer Tiffany Aris. Wir starten rein mit Scandi House aus Skandinavien, also Norwegen genauer gesagt. The Bowser, junge Indie-Pop-Band mit einem sommerfluffigen Hit. Magnetic!

Grande One Republic, Krone Hits, Most Wanted, die 6 meistgewünschten Hits jeden Tag. Da wird immer Hoffnung sein in meiner Musik, sagt Newcomer Tiffany Aris aus Hamburg. Platz 4 heute für Sie und Vertigo.

Immer heute um die Zeit gibt es die 6 meistgewünschten Hits des Tages hier zu hören. Eine tägliche Chartshow. Krone-Hit Most Wanted. Und keiner geht über Olivia Rodrigo heute. Platz 1 meistgewünscht. Die neue Drop Dead.

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2: Immer auch mal nass dieser Abend. Teilweise Gewittergefahr, vor allem für den Westen Österreichs. Mit Starkregen und Hagel. 9 bis 20 Grad, dann die Tiefstwerte über Nacht. Wir kriegen am Wochenende um die 26 Grad als Höchstwerte, also wirklich mal sehr, sehr aushaltbar. Im Osten ist es morgen am sonnigsten. Es gibt eher so einen trockenen Sonne-Wolken-Mix. Am Sonntag ebenso. Hier gibt es die meisten Wolken am Sonntag im Süden.
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2: 17.22 Uhr, Kronit Verkehrscheck. Vorarlberg A14, der Pfändertunnel ist wieder frei Richtung Deutschland, aber noch immer mehrere Kilometer Stau in beiden Richtungen. Tirol A12 Richtung Bregenz, zwischen Innsbruck, Amras und Zierl Stau wegen Überlastung. Salzburg A10 bei Werfen, Blockabfertigung Richtung Salzburg vor dem Helbersbergtunnel. Kärnten A2 Richtung Wien, zwischen Paxatl und Modriach gibt es aktuell Blockabfertigung, das ist vor dem Kalcherkogeltunnel, 20 Minuten mehr. Steiermark B113 Sperre bei Traboch nach einem Unfall, ausweichen über die A9. Und eine Grenzwartezeit vor dem Karawankentunnel, 40 Minuten länger, bei der Einreise nach Österreich. Volle Fahrt voraus!
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2: 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Brauchst du was? 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
1: Man könnte sagen, er war bei dir schon im Strafraum.
2: Sozusagen.
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0: Wild mit einem legendären Auftritt am Frequency gestern. Wir sind hier das Festival Radio Krone Hit. In diesem Moment spielt in St. Pölten Natasha Bedingfield. Kurz davor hat sie noch unsere Anita Bleidinger getroffen.
1: Wow, das war so schön. Du kennst ja die ganzen Hits von ihr, Unwritten oder These Words. Jetzt so viele Hits. Und ich habe sie 2005 schon das erste Mal gesehen bei ihrem Konzert. Ein kleines Mini-Konzert hat es ihr gegeben in Wien. Da war ich mit meinem damaligen Partner, der jetzt mittlerweile mein Mann ist und wir haben jetzt ein Kind. Und das habe ich ihr jetzt alles, habe ich ihr das erzählen müssen. Wir hatten nur ganz, ganz kurz Zeit vom Interview. Wir hatten so ganz, ganz kurzen Slot. Und ich war so, okay, nein, ich muss jetzt kurz meine Lebensgeschichte erzählen. Und sie so, ja, great, cute, congratulations. Und es war so nett mit ihr. Ich habe ihr auch ein paar Bilder gezeigt von Meinrad Knapp und Captain Luke und habe halt auch gefragt, so, hey, wer glaubst du, hat er häufiger GV oder hat es eben hier mehr Mädels am Start oder okay, hat er mehr Kinder?
0: Ein Einschätzungsspiel.
1: So lustig. Ja, dass die alle anderen, die jetzt hier sind und Interviews halt machen, die stellen halt immer so die Fragen, so ja, wie ist es mit der Musik, was hast du dir bei diesem Song gedacht und bla bla und so, na egal, wir stellen jetzt einfach mal andere Fragen und sie hat voll gut mitgemacht.
0: Und Unwritten gerade ist ja auch ein Hochzeitslied, ein klassisches, oder? Wird sicher bei ganz vielen...
1: Voll, war auch auf meiner Hochzeit natürlich 2022 und ich war heuer jetzt auch schon auf 3 Hochzeiten und da natürlich jedes Mal, wenn dieser Song kommt, rennen alle Mädels auf die Tanzfläche, bilden so einen Kreis und schreien sich dann einfach diesen Song ins Gesicht.
0: Ach, er hat gestern schon seinen Frequency-Gig gespielt. James Hype, auf Kronit kriegst du ein frisches Set von ihm zu hören bei Kronit Clubland morgen Abend ab 23 Uhr. Das ist Ferrari. 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

0: Also, falls du noch immer im Büro festsitzt, dann reicht's jetzt. Laptop zuklappen, ab ins Weekend. Mit der meisten Musik hier auf Krone Hit, mit ganz viel guter Laune und deinem Update. Ich bin's, Melli Tüchler, 17.45 Uhr ist es.
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0: Zuallererst mal ein Danke an alle Einsatzkräfte. Gestern Abend im Osten ja heftige Unwetter. Das war richtig schlimm, sowas habe ich noch nie erlebt. Danke an alle freiwilligen Feuerwehren, die da ausgerückt sind. Danke an alle, die sich in den Ortschaften versammeln seit der Früh und da zusammenräumen. Der Weg nach Wien war jetzt echt heftig. Die ganzen Bäume sind kaputt, teilweise wirklich die Ziegel runtergefallen, Häuser abgedeckt. Also pass auf jeden Fall auf dich auf, denn auch heute wieder teilweise sehr, sehr stürmisch. Am frühen Abend in Nordtirol, in Salzburg und Oberösterreich immer wieder Gewitter und Sturmböen möglich. Später auch in Niederösterreich und Wien und da sind sogar teilweise bis zu 100 km/h möglich beim Wind. Also auf jeden Fall die Gartenmöbel sichern. 26 Grad hat es jetzt in Wien, 27 in Eisenstadt und 23 sind es bei dir in Salzburg.
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0: Hi zu dir ins Auto, der Krone-Hit-Verkehrscheck powered by ÖAMTC. Wir starten in Vorarlberger 14 Richtung Deutschland. Da ist der Pfändertunnel nach dem Unfall jetzt wieder frei, aber immer noch mehrere Kilometer Stau in beiden Richtungen. Noch immer, ja, schon 40 Minuten mehr einplanen, auch auf den Ausweichstrecken. Tirol A12 Richtung Bregenz zwischen Innsbruck, Amras und Zierl, da Stau wegen Überlastung und 20 Minuten mehr Fahrzeit. Salzburg A10 Richtung Salzburg bei Werfenblockabfertigung vor dem Helbersberg-Tunnel 15 Minuten mehr Fahrzeit. Kärnten A2 Richtung Wien zwischen Parksattel und Modriach, da Blockabfertigung vor dem Kalcherkugeltunnel und 20 Minuten plus. Und eine Grenzwartezeit noch vor dem Karawankentunnel, 40 Minuten Wartezeit bei der Einreise nach Österreich. Alle Meldungen powered bei ÖAMTC. Ich wünsche dir eine gute und sichere Fahrt und wir schauen jetzt, was sich in der Welt alles tut. Tamara Hendrich.
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3: Ermittlungserfolg für die österreichische Polizei. Nach einem Feuer im Gymnasium in Hallein im Mai konnten jetzt zwei Tatverdächtige ausgeforscht werden. Mehr dazu gleich. Die Rekordtrockenheit in Österreich hat jetzt Folgen, und zwar politische. Die Politik einigt sich heute auf die Schaffung eines neuen Klimagesetzes. Demnach soll bis 2040 eine Klimaneutralität erreicht werden. Ein konkreter Fahrplan dafür soll bis Ende nächsten Jahres erarbeitet werden. Auch eine Entlastung für die Landwirtschaft in Höhe von 240 Millionen Euro wurde beschlossen. Jetzt geht es Schlag auf Schlag. Tirols ÖVP-Sicherheitslandesrätin Astrid Meyer tritt zurück. Zuvor war ja bekannt geworden, dass sie sich für die stellvertretende Leitung der Tiroler Fremdenpolizei beworben hatte. Eigentlich wollte sie weiter in der Politik bleiben. Das hat ihrer Partei gar nicht gepasst. Ihr Amt wird nicht nachbesetzt, so Landeshauptmann Anton Mattle. In knapp zwei Stunden um 19.30 Uhr läuten der GRK und der SV Ried die vierte Runde der Fußball-Bundesliga ein. Beide Mannschaften mussten zuletzt eine Niederlage einstecken. Besonders hart getroffen hat es den GRK mit dem 0:8 gegen Rapid, wegen dem auch Trainer Ferdinand Feldhofer gehen musste. Damit zurück nach Hallein. Nach dem Brand in einer Schulbibliothek ist jetzt eine 16-Jährige und ihr 17-jähriger Komplize ausgeforscht worden. Das Feuer ist am 11. Mai gegen 3 Uhr früh ausgebrochen. Ein Übergreifen auf andere Räume konnte zum Glück verhindert werden. Trotzdem, der Schaden beläuft sich auf 200.000 bis 300.000 Euro. Der Komplize zeigt sich geständig, das Mädchen verweigert die Aussage.
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1: Jetzt Holly Humberstone. To love somebody. 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Wir

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1: Wir waren heute den ganzen Tag mit Aufräumen beschäftigt. Gestern im Osten im Bezirk Bruck an der Leiter. Ganz heftige Unwetter, da ist leider wirklich viel kaputt gegangen. Deshalb auch heute wieder sehr, sehr stürmisch. Unbedingt im Garten alles befestigen. Vorsichtig sein, dass da auf keinen Fall was passiert. Wind mit Org, teilweise bis zu 100 km/h möglich. In Tirol, in Salzburg und Oberösterreich Gewitter und Sturmböen möglich, jetzt schon Regentropfen in einigen Orten und später dann auch in Niederösterreich und in Wien. 25 Grad jetzt noch in Wien, 27 in Eisenstadt und Regentropfen sehe ich da in Innsbruck bei 17 Grad.
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1: Der Krone-Hit Verkehrscheck powered by ÖAMTC. Wir starten in Vorarlberg, A14 Richtung Deutschland, da noch Reststau ab dem Fendertunnel und 15 Minuten mehr Fahrzeit. Salzburg, A10 Richtung Salzburg bei Werfen, Blockabfertigung vor dem Helbersbergtunnel, 15 Minuten mehr einplanen. Kärnten, A2 Richtung Wien, zwischen Parksattel und Modriach, da Blockabfertigung vor dem Kalcherkogeltunnel und 10 Minuten plus. Eine Grenzwartezeit vor dem Karawankentunnel, 40 Minuten Wartezeit bei der Einreise nach Österreich. Viel Geduld und eine gute Fahrt ins Wochenende.
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0: Dein Freitagabend hier auf Krone Hit und Sam Smith hat ein neues Album gedroppt. Hazel Eyes heißt das. Und da geht es um sehr, sehr viel ehrliche Geschichten, um tiefe Emotionen, wie er selbst sagt. Ein Hit davon heißt Constant Companion. Und vielleicht musst du da jetzt auch an eine bestimmte Person denken, so ein Mensch, mit dem du wirklich alles meisterst, den man an der Hand nimmt, in den Sonnenuntergang reitet, quasi ihr zwei gegen den Rest der Welt, wie Sam Smith selbst über diesen Song sagt.
1: You take them by the hand and you move forward. And that's what this song is. It's about walking into the sunset together and the hopes of what you could be. And it's you two against the world.
0: So schön. Hören wir gleich gemeinsam rein. Constant Companion.
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0: It's Party Time. Wir starten gemeinsam ins Wochenende mit ganz viel Party-Sounds. Krone-Hit Clubland, gleich hier mit Freddy Hahn. Ich übergebe gleich an ihn. Darf aber noch ein ganz kurzes Update. Ich bin's, Melli Tüchler. Ich freue mich, dass wir den Freitagabend gemeinsam hier auf Krone-Hit verbringen. 18.45 Uhr ist es.
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0: Sei bitte unbedingt vorsichtig, heute wieder Unwettergefahr im Osten Österreichs. Da kann es richtig, richtig windig werden. Da reden wir wirklich teilweise von Böen von 70 bis 100 km/h. Auch intensiver Regen oder Hagel sind da möglich. Spät in der Nacht vor allem dann auch Niederösterreich und Wien betroffen. Einzelne, teilweise wirklich heftige Gewitter können dann auch schon in den nächsten Stunden in der Steiermark oder im Mittel- und Burgenland dabei sein. Ich war gestern im Bezirk Bruck an der Leiter selbst davon betroffen. Das ist ein totales Chaos. Wir räumen da jetzt teilweise noch auf. Also pass bitte unbedingt auf, wenn du gerade Auto fährst oder wenn da irgendwie Äste von den Bäumen fallen. Auch im Garten am besten alles sichern und vorsichtig sein.
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0: Ein Blick zu dir ins Auto, der Krone-Hit-Verkehrscheck powered by ÖAMTC. Wir sind in Vorarlberg auf der A14 Richtung Deutschland. Da gibt's jetzt wieder ein Problem im Fender-Tunnel. Ein Wohnmobil hat da eine Panne. Eine Spur ist blockiert. Es staut ca. 30 Minuten mehr Fahrzeit. Salzburger 10 Richtung Salzburg bei Werfen. Da Blockabfertigung vor dem Helbersberg-Tunnel. Ca. 15 Minuten mehr Fahrzeit. Und eine Grenzwartezeit noch vor dem Karawankentunnel. 40 Minuten Wartezeit bei der Einreise nach Österreich. Wünsche dir eine gute Fahrt und Felix Jäger hat jetzt den Krone-Hit Fake-Check.
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3: Hilft Weihrauch gegen Krebs? Es wäre ein Hammer, wenn diese Nachricht, die auf Facebook und anderen Plattformen verbreitet wird, zutrifft. Demnach tötet Weihrauch oder Weihrauchöl Krebszellen ab. Bei Krebspatienten sollen Tumorschwellungen um 75% reduziert worden sein. Der Beleg? Wissenschaftliche Studien. Klingt gut, oder? Hi Felix Jäger mit dem Faktencheck. Das Problem, die zitierten wissenschaftlichen Studien werden vollkommen aus dem Zusammenhang gerissen. 2013 ist in einer Studie nur untersucht worden, ob ein Bestandteil von Weihrauch Krebszellen möglicherweise beeinflusst. Mehr gibt es dazu bisher nicht. In einer zweiten Studie soll das Reduzieren der Schwellungen bewiesen werden. Problem, bei der Studie sind Gehirnödeme untersucht worden, keine Tumore. Es gibt also bisher keine Studie, die eindeutig beweist, dass Weihrauch auch nur irgendeinen direkten Effekt auf Krebszellen hat. Es wird hier leider erstmal falsche Hoffnung verbreitet.
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1: Es ist Freitagabend, es ist Zeit für Krone Hit Clubland, die wohl größte Radioparty Österreichs, verlässlich jedes Wochenende. Und da stehen wir erst ganz am Anfang vom Wochenende und starten trotzdem schon rein mit der meisten Musik. Ich freue mich jetzt mal auf eine neue Swedish House Mafia. Waren ja zum letzten beim Krone Hit Electric Love Festival live on stage und haben dort mehr als abgerissen. Und jetzt reißen sie auch bei mir ab, und zwar mit ihrer neuen, gemeinsam mit Licky Lee, Happiness Is So Sad.
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0: Das war Purple Disco Machine. Unglaublich cooler Typ. Feiere ich sehr mit seiner violetten Glitzerjacke bei jedem Auftritt. DJ Power aus Dresden nenne ich das. Und wir bleiben musikalisch gleich mal in Deutschland. Und zwar bei Wise. Und da gibt's richtig fette News. Also Wise kennst du ja, dieser DJ, der viele, viele Hits gedroppt hat. Und vor kurzem sagt er einfach mal, er heißt jetzt nicht mehr Wise, er heißt jetzt Wima. Und jetzt bin ich ein bisschen durcheinander, weil jetzt spiele ich eine alte Wise-Scheibe. Wäre das jetzt schon Wima? Ist es noch Wise? Ich weiß es nicht. Der Mucke ist aber einfach großartig. Nämlich Never Let Me Down im nicen Basshaus-Edit.
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0: 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Der kommt jetzt von meinem Bro Winnerate für dich in der Mix. Und zwar für die nächsten 20 Minuten.
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2: Viele Regentropfen und teilweise auch schon Gewitter sehe ich da auf der Krone-Hit-Wetterkarte. Es blitzt zum Beispiel bei dir in Salzburg mit 16 Grad, 18 Grad in Klagenfurt und 25 Grad in Wien. Unwettergefahr im Osten heute. Bitte, bitte aufpassen. Vor allem jetzt in der kommenden Stunde bei dir im Mühlviertel, in Oberösterreich, im Traunviertel sowie auch in einigen Teilen von Niederösterreich. Sehr, sehr stürmisch. Teilweise Windböen von bis zu 100 km/h möglich. Also bitte aufpassen bei Bäumen oder Plakatwände, die da umstürzen könnten. Und am besten im Garten auf jeden Fall alles sichern.
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2: Hallo zu dir ins Auto, der Krone-Hit-Verkehrscheck powered by ÖAMTC. Vorarlberger 14 Richtung Deutschland, da ist im Fendertunnel das defekte Wohnmobil jetzt abgeschleppt. Der Stau löst sich langsam auf. Salzburger 10 Richtung Salzburg bei Werfen, Blockabfertigung vor dem Helbersberg-Tunnel, 15 Minuten mehr Fahrzeit. Und eine Grenzwartezeit noch vor dem Karawankentunnel, 30 Minuten Wartezeit bei der Einreise nach Österreich. Gute Fahrt wünsche ich dir.
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1: Gut, der DJ mit dem Hut fehlt natürlich auf gar keinen Fall, wenn es bei Krone Hit Clublin so richtig rund gehen soll. Und ich rede jetzt nicht von Kölsch, der hat nämlich auch immer einen Hut mit dabei, sondern der junge Mann hat Hut und Trompete am Start. Ich rede von Timmy, the one and only Trumpet, gemeinsam mit Moa Lisa. Die macht ja mit vielen DJs gemeinsame Sache, zum Beispiel auch mit Mike Williams. Aber jetzt neues Ding mit Timmy Trumpet, Wanna Be Loved.
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Oh, dieser Remix von David Guetta ist gekommen, um zu bleiben. Ich sag dir das, der ist einfach großartig, funktioniert live hervorragend und geht einfach gut ins Ohr. Alpha Wills Forever Young. Lyrics jetzt neu eingesungen von Ava Max. Ja, er weiß einfach, was funktioniert. Nicht umsonst ist David Guetta der Godfather of DJing.

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1: Wir starten gemeinsam in den Freitagabend mit der meisten Musik. Party Sound hier auf Krone Hit. Krone Hit Clubland. Freddy Hahn am Start. Gleich geht's weiter. Davor aber noch dein kurzes Info-Update. 19.44 Uhr ist es.
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1: Draußen unbedingt alles sichern. Eine Sturmwarnung gibt es jetzt in Oberösterreich, Niederösterreich und Wien. Ich war gestern selbst betroffen im Bezirk Bruck an der Leiter. Da ist wirklich alles im Garten herumgeflogen. Also bitte auf jeden Fall besonders aufpassen, auch wenn du mit dem Auto heute unterwegs bist. Sturmböen von teilweise 70 bis 100 km/h sind da mit drin in der Nacht. Dann auch Regen und Gewitter zum Beispiel über Wien. Generell viel Regen schon auf der Krone-Hit-Wetterkarte. Zum Beispiel bei dir in Innsbruck, da hat es jetzt 17 Grad. Gewitter derzeit auch in Salzburg mit 15 Grad und in St. Pölten mit 24 Grad.
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1: Hi zu dir ins Auto, der Krone-Hit-Verkehrscheck powered by ÖAMTC. Wir sind in Kärnten auf der A2 Richtung Wien. Zwischen Felden-West und Felden-Ost, da ist die linke Spur nach einem Unfall gesperrt. Bitte vorsichtig fahren. Auch Richtung Wien zwischen Bad St. Leonhard und Paxhattl noch ein Unfall. Da ist der Übelskogeltunnel jetzt gesperrt. Ausweichen geht über die B70. Eine Grenzwartezeit weiterhin vor dem Karawankentunnel. Circa eine Stunde Wartezeit bei der Einreise nach Österreich. Ich wünsche dir eine gute und sichere Fahrt. Und jetzt wirst du up to date gehalten von Tamara Hendrich.
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3: Klimaneutralität bis 2040 und Dürrehilfe für die Landwirtschaft. Die Regierung hat sich heute unter anderem auf ein neues Klimagesetz geeinigt. Ein Fahrplan mit konkreten Maßnahmen zur Klimaneutralität soll bis Ende des Jahres stehen. Parallel hat man der Landwirtschaft Unterstützung zugesichert nach der anhaltenden Trockenheit. Alle Infos dazu online kronehit.at. Schock heute an einer Schule in Schweden. In Fagersta stürmt eine Person bewaffnet mit einem Schwert die Schule. Der mutmaßliche Täter verletzt zwei Menschen schwer. Laut Medienberichten handelt es sich um einen männlichen Täter. Er soll von der Polizei bereits festgenommen worden sein. Der neue Spider-Man-Film sorgt auch in Russland für ausverkaufte Kinosäle. Dort wird allerdings eine Raubkopie des Films gezeigt. Wegen der Sanktionen gegen Russland gibt es keine Lizenzen für Hollywood-Filme. Russland zensiert Hollywood-Filme dann auch noch. Im aktuellen Spider-Man-Film ist der Song einer russischen Sängerin rausgeschnitten, die den Ukraine-Krieg kritisiert hat. In der Bundesliga wollen heute der SV Ried und der GRK ihre letzten Niederlagen wieder gut machen. Beim GRK ist nach dem 0:8 Debakel ja sogar der Trainer gekickt worden. Seit knapp 15 Minuten läuft die Partie, es steht noch 0:0. Und damit noch ein kurzer Blick zur Formel 1. George Russell schnappt sich heute die Pole Position für das Sprintrennen der Formel 1 im niederländischen Zandvoort. Morgen Mittag steigt dann das Sprintrennen und morgen um 16 Uhr entscheidet sich, wer die Pole Position für den Grand Prix bekommt.
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0: Er ist und bleibt der größte Riser der letzten 2 Jahre. Deutscher DJ, schwarzes Tanktop, steht tendenziell in der Mitte. Und da rede ich jetzt nicht von der Bühnenmitte, sondern von der Mitte der Crowd. Da hat er nämlich immer eine 360-Grad-Stage und auf der zerlegt er. Ich rede von Bunt oder wie alle Amis sagen, Bunt. Bunt and Around. Und Bunti, ja, der gibt jetzt mal Vollgas. Und zwar mit seinem Hit Stay.
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0: Unwritten Natasha Bedingfield, der geht einfach auch immer. Großartige Scheibe. Und der nächste Hit, der steht schon in den Startlöchern von einem französischen DJ, der bereits mal in Österreich war. Und zwar auf unserer Stage beim Donauinselfest. Retro Vision. Unglaublich geiler Sound, sein Motto: More Bass, More Good. Unterschreibe ich dir sofort. Jetzt sein Hit: Friday Night.
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Ich unterbreche kurz für eine ganz wichtige Meldung aus der Kronehit Verkehrsredaktion. Eine Geisterfahrermeldung für Tirol. Achtung, auf der A12 der Inntalautobahn kommt dir zwischen Telfs und Innsbruck ein Geisterfahrer entgegen. Fahr bitte in beiden Richtungen vorsichtig und überholen nicht. Achtung, eine Geisterfahrermeldung für Tirol. Auf der A12 der Inntalautobahn kommt dir zwischen Telfs und Innsbruck ein Geisterfahrer entgegen. Wir checken das weiter und geben Entwarnung, sobald der Geisterfahrer die Autobahn verlassen hat. We'll be right back.

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2: Ganz viele Regenschauer schon im Land verteilt und an der Stelle auch eine Sturmwarnung für Oberösterreich, Niederösterreich und Wien. Heftige Sturmböen da möglich, so zwischen 70 bis 100 km/h teilweise. Teilweise auch viel kräftiger Regen immer wieder möglich und später in der Nacht dann vor allem auch im Bereich Wien sehr, sehr stürmig. Gestern hat es da ja im Osten großes Chaos gegeben, deshalb unbedingt aufpassen bitte und schauen, dass du da sicher bleibst. 23 Grad in Wien, 18 Grad und Regentropfen bei dir in Linz und 15 Grad in Salzburg.
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2: Der Geisterfahrer ist immer noch unterwegs in Tirol. Die Polizei fährt da die Strecke ab auf der A12 der Interlautobahn zwischen Telfs und Innsbruck. Achtung, da ist weiterhin ein Geisterfahrer unterwegs. Fahr da bitte in beiden Richtungen vorsichtig und überholen nicht. Wir geben natürlich sofort Entwarnung, sobald es Updates gibt. Eine Grenzwartezeit noch. Karawankentunnel, da wartest du über 1,5 Stunden bei der Einreise nach Österreich. Ich wünsche dir eine gute und sichere Fahrt.
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1: Du bist hier bei KRONE HIT Clubland, Österreichs größter Radioparty, und da bist du einfach mittendrin. Kein klassisches Fortgehen in dem Sinn, sondern einfach dabei sein. Also kein Anstehen, kein langes Warten auf teure Drinks und kein ewiges ins Ohr schreien müssen, weil es so furchtbar laut ist. Die Lautstärke regulierst du, ich sorge für die Mucke, jetzt mit Techno Mike und einem Remix von Let's Get Loud.
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So, ich mache die Musik ganz kurz leise für Good News aus der Krone-Hit-Verkehrsredaktion. Endlich ist sie da, die Geisterfahrer-Entwarnung für Tirol. Der Geisterfahrer, der auf der A12 der Inntal-Autobahn unterwegs war zwischen Telfs und Innsbruck, hat die Autobahn jetzt endlich verlassen. Ich wünsche dir eine gute und vor allem sichere Fahrt und ganz viel Spaß bei den wildesten Party-Hits und Krone-Hit-Clubland.

0: Jetzt gibt's Brüderpower an den Turns hier bei Krone Hit Clubland. Und zwar Dimitri Vegas und Like Mike. Die Big Room Profis, die jede noch so große Stage zerlegen, sind jetzt mal am Start mit einem gemütlichen Hit. Und zwar Complicated.
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0: Hello, das ist ein Freitagabend. Krone Hit Clubland. Gleich geht's weiter, davor aber eine kurze Update-Message zu Wetter und Verkehr. 20.45 Uhr ist es. Schönen Abend.
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0: Es gibt eine Sturmwarnung für Oberösterreich, Niederösterreich und Wien. Bitte pass besonders auf, wenn du gerade mit dem Auto unterwegs bist oder wenn du dich draußen irgendwo noch aufhältst unter Bäumen. Bitte, bitte Vorsicht. Auch das Frequency Festival in St. Pölten, das ist aus Sicherheitszwecken schon geräumt worden. Da auf jeden Fall die Zelte unbedingt befestigen. Windböen von 70 bis 100 km/h können da mit drin sein. Generell starke Regenschauer heute auch in der Nacht möglich. 23 Grad und Regen jetzt in Wien, 22 in St. Pölten am Frequency Festival und 16 Grad in Innsbruck.
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0: Halt zu dir ins Auto, 20.46 Uhr, der Krone-Hit-Verkehrscheck. Wie gerade gesagt, bitte ganz vorsichtig fahren, lieber langsamer fahren, beide Hände ans Lenkrad. Und eine Grenzwartezeit, die gibt's beim Grenzübergang Karawankentunnel. Da wartest du über 1,5 Stunden bei der Einreise nach Österreich. Ich wünsche dir eine gute und vor allem eine sichere Fahrt in deinen Freitagabend. Gleich geht's weiter mit Party Sound.
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1: Musik aus Österreich, unser österreichischer Export nach Italien ist das. Kommt grundsätzlich aus Oberösterreich, aber seine Mama, la Mama è sempre la Mama, lebt in Italien und dahin hat es auch ihn verschlagen. Ich rede von Lumix und sein Hit Self-Aware. Oh mein Gott, ist der geil. Da kannst du jetzt mal ein bisschen lauter drehen, denn der wird flott und großartig.
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0: Was für ein Hit. 2025 auf jedem Festival zu hören. Vielleicht, vielleicht. Richtig nicer Edit davon und mit einem richtig nicen Edit, der auch 2025 sowas von durchgeschlagen hat, geht's jetzt mal weiter. Es ist ein deutscher Musiker. An sich einmal kein DJ, an sich mal nicht zu 100% clubtauglich, aber der junge Mann heißt Eumerer. Also viele glauben, er heißt Eumerer, aber es ist der Eumerer, ein Junge von der Alm. Gemeinsam, und jetzt wird's richtig fett, mit Steve Aoki. Ja, Steve Aoki hat von Wackelkontakt einen Edit rausgebracht. Und da muss ich sagen, wenn mal Steve Aoki deinen Hit remixt, dann bist du schon gut dabei. Eumerer, Steve Aoki, Wackelkontakt, jetzt hier bei Krone Hit Clubland.
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0: Jetzt geht's weiter mit dem nächsten Weekend Kick of Mix. Ich freue mich drauf. Galaktische Power, Fat Astronauts Power in der Mix. Der kommt mal von mir. Also abschicken in den nächsten 20 Minuten.
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0: Das war der Weekend Kickoff Mix von meinem Bro Daniel und mir. Gemeinsam sind wir die Fat Astronauts. 20 Minuten jetzt hier in der Mix für dich. Und jetzt geht's wieder weiter mit der Playlist. Und da gibt's Italo DJ Gigi Duck.
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90s Punkrock hier in meiner Playlist. Ja, aber nur dann, wenn es einen richtigen nice Remix davon gibt. Captain Curtis am Just a Kid. Ja, die Scheiben von Simple Plan. Ich

0: Timmy Trumpet macht die Stunde jetzt noch voll. Es freut mich, dass du mit mir mitgefeiert hast, dass du mit mir am Start warst. Ich bin Freddy Hahn, war ein legendärer Freitagabend. Wir hören uns ja schon Samstag wieder, keine Sorge. Da geht's natürlich wieder weiter mit Krone Hit Clubland. Und bis dorthin, genieß einfach den Start ins Weekend. Genieß die Nacht und genieß Timmy Trumpet. World at our feet.
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2: Ja, noch ein Mix, aber hier legt ja nicht einfach nur irgendwer auf. Es gibt hier die Superstars. Den King of Big Room, wie er auch genannt wird, Hardwell on Air, die nächste Stunde. Heute mit Hardwells Kollabo mit den Bassjackers. Er spielt die Armin van Buuren, Dimitri Vegas Maddox und zum Start, wow, was eine Kollabo. Morten mit David Guetta, endlich wieder was Neues, La Revolution. Die nächste Stunde, Hardwell in the Mix.
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